0: Raum für Preissenkungen. Nach der Freilassung des Buckelwals in der Nordsee ist nach wie vor unklar, ob ein Peilsender Daten zum Verbleib des Tieres sendet. Die Bild-Zeitung hat berichtet, dass es sporadisch ein Signal gebe, das hat das Rettungsteam aber nicht bestätigt. Der FC Schalke 04 ist zurück in der Fußball-Bundesliga. Nach 3 Jahren in Liga 2 besiegelte ein 1:0 am Abend gegen Fortuna Düsseldorf den 5. Aufstieg in der Clubgeschichte der Königsblauen. Es ist jetzt 2:15. Im Moment ist es meist locker bewölkt, im Osten stellenweise auch sternenklar. Die Temperaturen gehen bis in der Früh runter auf 12 bis 4 Grad. Heute am Sonntag scheint zunächst häufig die Sonne, am Nachmittag ziehen aber vor allem in der Westhälfte mehr Wolken auf. Hier gibt es dann auch vereinzelte Schauer und Gewitter. Im Osten bleibt es noch länger sonnig. Dazu je nachdem 23 bis 29 Grad. Auch zum Wochenstart im Osten schön, im Westen sind dagegen Schauer angesagt.
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0: 2 Meldungen haben wir. Einmal die A3 Passau Richtung Nürnberg. Bitte aufpassen. Zwischen dem Kreuz Deggendorf und Schwarzach. Hier gab es einen Unfall. Und ein Unfall auch auf der A92 Deggendorf Richtung München. Passiert zwischen Landshut West und Moosburg Nord. Hier ist die linke Spur gesperrt.

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3: Ich bin Hendrik Daum. Nach dem Erpressungsversuch gegen den Babykosthersteller Hipp hat die österreichische Polizei einen Verdächtigen festgenommen. Es handelt sich um einen 39 Jahre alten Mann, heißt es von der zuständigen Staatsanwaltschaft. Er soll 2 Millionen Euro in Kryptowährung von Hipp verlangt haben. Im April waren in Österreich, Tschechien und der Slowakei 5 manipulierte Babynahrungsgläser mit Rattengift entdeckt worden. Nach einem 6. Glas wird noch gesucht. Das deutsche Sortiment war nicht betroffen. Nach der Ankündigung von US-Präsident Trump, 5000 Soldaten aus Deutschland abzuziehen, bleibt Verteidigungsminister Pistorius gelassen. Die Präsenz amerikanischer Truppen liege im Interesse beider Seiten, betont Pistorius, so Tassovali berichtet.
4: Pistorius macht klar, Deutschland und die USA arbeiten militärisch weiter eng zusammen, etwa in Ramstein in Rheinland-Pfalz oder Grafenwöhr in Bayern. Dort geht es auch um Einsätze in Europa, Afrika und dem Nahen Osten. Gleichzeitig sieht Pistorius Europa stärker in der Pflicht. Die NATO müsse europäischer werden, sagt er. Heißt konkret, Europa soll mehr Verantwortung für die eigene Sicherheit übernehmen.
3: Im Moment ist es meist locker bewölkt, im Osten stellenweise auch sternenklar. Die Temperaturen gehen bis in der Früh runter auf 12 bis 4 Grad. Heute am Sonntag scheint zunächst häufig die Sonne. Am Nachmittag ziehen aber vor allem in der Westhälfte mehr Wolken auf. Hier gibt es dann auch vereinzelte Schauer und Gewitter. Im Osten bleibt es noch länger sonnig. Dazu je nachdem 23 bis 29 Grad. Auch zum Wochenstart im Osten schön. Im Westen sind dagegen Schauer angesagt.
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3: 2 Meldungen haben wir. Einmal die A3 Passau Richtung Nürnberg. Bitte aufpassen. Zwischen dem Kreuz Deggendorf und Schwarzach. Hier gab es einen Unfall. Und ein Unfall auch auf der A92 Deggendorf Richtung München. Passiert zwischen Landshut West und Moosburg Nord. Hier ist die linke Spur gesperrt.

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3: Ich bin Hendrik Daum. Nach dem Erpressungsversuch gegen den Babykosthersteller Hipp hat die österreichische Polizei jetzt einen Verdächtigen festgenommen. Es handele sich um einen 39 Jahre alten Mann, heißt es von der zuständigen Staatsanwaltschaft. Er soll 2 Millionen Euro in Kryptowährung von Hipp verlangt haben. Im April waren in Österreich, Tschechien und der Slowakei 5 manipulierte Babynahrungsgläser mit Rattengift entdeckt worden. Nach einem 6. Glas wird noch gesucht. Das deutsche Sortiment war nicht betroffen. US-Präsident Trump hat angekündigt, die Zölle auf Autos und Lastwagen aus der EU ab der kommenden Woche auf 25% zu erhöhen. Die EU ihrerseits droht mit Gegenmaßnahmen. Der Verband der Automobilindustrie reagiert empört. Jan-Henner Reitze mit den Hintergründen.
4: Eigentlich hatten USA und EU nach schwierigen Verhandlungen einen Zollsatz von 15% vereinbart, unter anderem wegen des Streits um Grönland verzögert die EU aber die Umsetzung des Pakets. Setzt Trump seine neue, höhere Zolldrohung um, würde das allein die deutsche Autoindustrie jährlich 2,5 Milliarden Euro zusätzlich kosten.
3: Die Mineralölkonzerne haben den Tankrabatt bis jetzt nicht komplett an die Autofahrer weitergegeben. Nach ADAC-Berechnungen sind die Preise um etwa 3 Cent weniger gesunken, als durch die Steuersenkung von 17 Cent möglich wären. Nach der Freilassung des Buckelwals in der Nordsee ist nach wie vor unklar, ob ein Peilsender Daten zum Verbleib des Tieres sendet. Die Bild-Zeitung hat berichtet, dass es sporadisch ein Signal gebe, das hat das Rettungsteam aber nicht bestätigt. Der FC Schalke 04 ist zurück in der Fußball-Bundesliga. Nach 3 Jahren in Liga 2 besiegelte ein 1:0 am Abend gegen Fortuna Düsseldorf den 5. Aufstieg in der Clubgeschichte der Königsblauen. Und Formel 1 WM-Spitzenreiter Kimi Antonelli hat sich die Pole Position für das Rennen heute Abend in Miami gesichert. Der Italiener im Mercedes verwies Max Verstappen im Red Bull auf den 2. Platz. Als 3. in den Grand Prix in Florida startet Ferrari-Pilot Charles Leclerc. Es ist jetzt kurz nach 3. Im Moment ist es meist locker bewölkt, im Osten stellenweise auch sternenklar. Die Temperaturen gehen bis in der Früh runter auf 12 bis 4 Grad. Heute am Sonntag scheint zunächst häufig die Sonne, am Nachmittag ziehen aber vor allem in der Westhälfte mehr Wolken auf. Hier gibt es dann auch vereinzelte Schauer und Gewitter. Im Osten bleibt es noch länger sonnig. Dazu je nachdem 23 bis 29 Grad. Auch zum Wochenstart im Osten schön, im Westen sind dagegen Schauer angesagt.
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3: Eine Meldung haben wir von der A3 Nürnberg Richtung Passau. Bitte aufpassen, zwischen Oberölsbach und Neumarkt in der Oberpfalz, da liegen größere Gegenstände auf der Fahrbahn.

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3: Ich bin Hendrik Daum. Nach dem Erpressungsversuch gegen den Babykosthersteller Hipp hat die österreichische Polizei jetzt einen Verdächtigen festgenommen. Es handele sich um einen 39 Jahre alten Mann, heißt es von der zuständigen Staatsanwaltschaft. Er soll 2 Millionen Euro in Kryptowährung von Hipp verlangt haben. Im April waren in Österreich, Tschechien und der Slowakei 5 manipulierte Babynahrungsgläser mit Rattengift entdeckt worden. Nach einem 6. Glas wird noch gesucht. Das deutsche Sortiment war nicht betroffen. US-Präsident Trump hat angekündigt, die Zölle auf Autos und Lastwagen aus der EU ab der kommenden Woche auf 25% zu erhöhen. Die EU ihrerseits droht mit Gegenmaßnahmen. Der Verband der Automobilindustrie reagiert empört. Jan-Henner Reitze mit den Hintergründen.
4: Eigentlich hatten USA und EU nach schwierigen Verhandlungen einen Zollsatz von 15% vereinbart, unter anderem wegen des Streits um Grönland verzögert die EU aber die Umsetzung des Pakets. Setzt Trump seine neue, höhere Zolldrohung um, würde das allein die deutsche Autoindustrie jährlich 2,5 Milliarden Euro zusätzlich kosten.
3: Im Moment ist es meist locker bewölkt, im Osten stellenweise auch sternenklar. Die Temperaturen gehen bis in der Früh runter auf 12 bis 4 Grad. Heute am Sonntag scheint zunächst häufig die Sonne, am Nachmittag ziehen aber vor allem in der Westhälfte mehr Wolken auf. Hier gibt es dann auch vereinzelte Schauer und Gewitter. Im Osten bleibt es noch länger sonnig. Dazu je nachdem 23 bis 29 Grad. Auch zum Wochenstart im Osten schön. Im Westen sind dagegen Schauer angesagt.
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3: Eine Meldung haben wir von der A3 Nürnberg Richtung Passau. Bitte aufpassen, zwischen Oberölsbach und Neumarkt in der Oberpfalz, da liegen größere Gegenstände auf der Fahrbahn.

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3: Ich bin Hendrik Daum. Nach dem Erpressungsversuch gegen den Babykosthersteller Hip haben die Ermittler in Österreich jetzt einen Verdächtigen festgenommen. Es soll sich um einen 39-jährigen Mann handeln. Einzelheiten von Albert Otti.
4: In dem Fall geht es um ein Erpresserschreiben und um Babynahrung, die mit Rattengift verunreinigt wurde. Bislang sind insgesamt 5 solche Gläschen aufgetaucht, und zwar in Österreich, in der Slowakei und in Tschechien. Das deutsche Sortiment von Hip war nicht betroffen. Mit der Festnahme ist die Sache aber noch nicht erledigt, denn die Ermittler suchen noch nach einem 6. Giftglas.
3: Der angekündigte Abzug von 5.000 US-Soldaten aus Deutschland stößt bei führenden Republikanern im US-Kongress auf scharfe Kritik. Die Vorsitzenden der Verteidigungsausschüsse von Senat und Repräsentantenhaus, Wicker und Rogers, zeigten sich in einer gemeinsamen Erklärung sehr besorgt. Sie warnen vor einem falschen Signal an Russland. Außerdem heißt es, habe Deutschland auf die US-Forderungen reagiert und seine Verteidigungsausgaben deutlich erhöht. Trump hat inzwischen erklärt, er wolle die Zahl der US-Soldaten in Deutschland sogar um weit mehr als 5.000 verringern. Die Mineralölkonzerne haben den Tankrabatt bis jetzt nicht komplett an die Autofahrer weitergegeben. Nach ADAC-Berechnungen sind die Preise um etwa 3 Cent weniger gesunken, als durch die Steuersenkung von 17 Cent möglich wären. Eine Asylunterkunft im unterfränkischen Wörth am Main ist vollständig ausgebrannt. Wie die Polizei mitteilte, wurde aber zum Glück niemand verletzt. Die Bewohner hätten sich aus dem brennenden Gebäude retten können. Das Feuer war im Erdgeschoss des Hauses ausgebrochen. Zur Klärung der Brandursache hat die Kriminalpolizei die Ermittlungen übernommen. Der FC Schalke 04 ist zurück in der Fußball-Bundesliga. Nach 3 Jahren in Liga 2 besiegelte ein 1:0 am Abend gegen Düsseldorf den 5. Aufstieg in der Clubgeschichte der Königsblauen. Und Formel 1, WM-Spitzenreiter Kimi Antonelli hat sich die Pole-Position für das Rennen heute Abend in Miami gesichert, vor Max Verstappen und Charles Leclerc. Es ist jetzt kurz nach 4. Im Moment ist es meist locker bewölkt, im Osten stellenweise auch sternenklar. Die Temperaturen gehen bis in der Früh runter auf 12 bis 4 Grad. Heute am Sonntag scheint zunächst häufig die Sonne. Am Nachmittag ziehen aber vor allem in der Westhälfte mehr Wolken auf. Hier gibt's dann auch vereinzelte Schauer und Gewitter. Im Osten bleibt's noch länger sonnig. Dazu je nachdem 23 bis 29 Grad. Auch zum Wochenstart im Osten schön. Im Westen sind dagegen Schauer angesagt.
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3: Die A6 haben wir. Pilsen Richtung Nürnberg, bitte aufpassen. Zwischen Sulzbach, Rosenberg und Ahlfeld, da liegt ein totes Reh auf der Fahrbahn. Und noch die A8 Salzburg Richtung München. Hier läuft eine Unfallaufnahme zwischen Holzkirchen und Hofoldinger Forst. Die rechte Spur ist gesperrt.

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3: Ich bin Hendrik Daum. Nach dem Erpressungsversuch gegen den Babykosthersteller Hip haben die Ermittler in Österreich jetzt einen Verdächtigen festgenommen. Es soll sich um einen 39-jährigen Mann handeln. Einzelheiten von Albert Otti.
4: In dem Fall geht es um ein Erpresserschreiben und um Babynahrung, die mit Rattengift verunreinigt wurde. Bislang sind insgesamt 5 solche Gläschen aufgetaucht, und zwar in Österreich, in der Slowakei und in Tschechien. Das deutsche Sortiment von Hip war nicht betroffen. Mit der Festnahme ist die Sache aber noch nicht erledigt, denn die Ermittler suchen noch nach einem 6. Giftglas.
3: Eine Asylunterkunft im unterfränkischen Wörth am Main ist vollständig ausgebrannt. Wie die Polizei mitteilte, wurde aber zum Glück niemand verletzt. Die Bewohner hätten sich aus dem brennenden Gebäude retten können. Das Feuer war im Erdgeschoss des Hauses ausgebrochen. Zur Klärung der Brandursache hat die Kriminalpolizei die Ermittlungen übernommen. Im Moment ist es meist locker bewölkt, im Osten stellenweise auch sternenklar. Die Temperaturen gehen bis in der Früh runter auf 12 bis 4 Grad. Heute am Sonntag scheint zunächst häufig die Sonne. Am Nachmittag ziehen aber vor allem in der Westhälfte mehr Wolken auf. Hier gibt's dann auch vereinzelte Schauer und Gewitter. Im Osten bleibt's noch länger sonnig. Dazu je nachdem 23 bis 29 Grad. Auch zum Wochenstart im Osten schön. Im Westen sind dagegen Schauer angesagt.
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3: Die A6 haben wir. Pilsen Richtung Nürnberg, bitte aufpassen. Zwischen Sulzbach, Rosenberg und Ahlfeld, da liegt ein totes Reh auf der Fahrbahn. Und noch die A8 Salzburg Richtung München. Hier läuft eine Unfallaufnahme zwischen Holzkirchen und Hofoldinger Forst. Die rechte Spur ist gesperrt.

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3: Ich bin Hendrik Daum. Einen schönen guten Morgen. Nach dem Erpressungsversuch gegen den Babykosthersteller Hip hat die österreichische Polizei jetzt einen Verdächtigen festgenommen. Es handele sich um einen 39 Jahre alten Mann, heißt es von der zuständigen Staatsanwaltschaft. Er soll 2 Millionen Euro in Kryptowährung von Hip verlangt haben. Im April waren in Österreich, Tschechien und der Slowakei 5 manipulierte Babynahrungsgläser mit Rattengift entdeckt worden. Nach einem 6. Glas wird noch gesucht. Das deutsche Sortiment war nicht betroffen. US-Präsident Trump hat angekündigt, die Zölle auf Autos und Lastwagen aus der EU bereits ab der kommenden Woche auf 25% zu erhöhen. Die EU ihrerseits droht mit Gegenmaßnahmen. Der Verband der Automobilindustrie reagiert empört. Jan-Henner Reitze mit den Hintergründen.
4: Eigentlich hatten USA und EU nach schwierigen Verhandlungen einen Zollsatz von 15% vereinbart, unter anderem wegen des Streits um Grönland verzögert die EU aber die Umsetzung des Pakets. Setzt Trump seine neue, höhere Zolldrohung um, würde das allein die deutsche Autoindustrie jährlich 2,5 Milliarden Euro zusätzlich kosten.
3: Eine Asylunterkunft in Unterfranken ist komplett ausgebrannt. Die Bewohner konnten sich aus dem brennenden Gebäude in Wörth am Main aber retten. Verletzt wurde zum Glück niemand. Die Feuerwehr hat verhindert, dass die Flammen auf andere Gebäude übergreifen. Die Kriminalpolizei ermittelt jetzt zur Brandursache. Der FC Schalke 04 ist zurück in der Fußball-Bundesliga. Nach 3 Jahren in Liga 2 besiegelte ein 1:0 am Abend gegen Düsseldorf den 5. Aufstieg in der Clubgeschichte der Königsblauen. Und Formel 1, WM-Spitzenreiter Kimi Antonelli hat sich die Pole-Position für das Rennen heute Abend in Miami gesichert. Der Italiener Mercedes verwies Max Verstappen im Red Bull auf den 2. Platz. Für Antonelli ist es die 3. Pole in diesem Jahr hintereinander. Als 3. in den Grand Prix in Florida startet Ferrari-Pilot Charles Leclerc. Im Moment ist es meist locker bewölkt, im Osten stellenweise auch sternenklar. Die Temperaturen gehen bis in der Früh runter auf 12 bis 4 Grad. Heute am Sonntag scheint zunächst häufig die Sonne, am Nachmittag ziehen aber vor allem in der Westhälfte mehr Wolken auf. Hier gibt es dann auch vereinzelte Schauer und Gewitter. Im Osten bleibt es noch länger sonnig. Dazu je nachdem 23 bis 29 Grad. Auch zum Wochenstart im Osten schön, im Westen sind dagegen Schauer angesagt.
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3: Eine Meldung haben wir von der A3 Nürnberg Richtung Passau. Bitte aufpassen zwischen Laber und Nittendorf. Da liegen mehrere größere Gegenstände auf der Fahrbahn.
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1: Ich bin Hendrik Daum. Einen schönen guten Morgen. Nach dem Erpressungsversuch gegen den Babykosthersteller Hip hat die österreichische Polizei jetzt einen Verdächtigen festgenommen. Es handele sich um einen 39 Jahre alten Mann, heißt es von der zuständigen Staatsanwaltschaft. Er soll 2 Millionen Euro in Kryptowährung von Hip verlangt haben. Im April waren in Österreich, Tschechien und der Slowakei 5 manipulierte Babynahrungsgläser mit Rattengift entdeckt worden. Nach einem 6. Glas wird noch gesucht. Das deutsche Sortiment war nicht betroffen. Eine Asylunterkunft in Unterfranken ist komplett ausgebrannt. Die Bewohner konnten sich aus dem brennenden Gebäude in Wörth am Main aber retten. Verletzt wurde zum Glück niemand. Die Feuerwehr hat verhindert, dass die Flammen auf andere Gebäude übergreifen. Die Kriminalpolizei ermittelt jetzt zur Brandursache. Im Moment ist es meist locker bewölkt, im Osten stellenweise auch sternenklar. Die Temperaturen gehen bis in der Früh runter auf 12 bis 4 Grad. Heute am Sonntag scheint zunächst häufig die Sonne. Am Nachmittag ziehen aber vor allem in der Westhälfte mehr Wolken auf. Hier gibt's dann auch vereinzelte Schauer und Gewitter. Im Osten bleibt's noch länger sonnig. Dazu je nachdem 23 bis 29 Grad. Auch zum Wochenstart im Osten schön. Im Westen sind dagegen Schauer angesagt.
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1: Eine Meldung haben wir von der A3 Nürnberg Richtung Passau. Bitte aufpassen, zwischen Laber und Nittendorf, da liegen mehrere größere Gegenstände auf der Fahrbahn.
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1: Ich bin Angela Kress. Guten Morgen. Nach dem Erpressungsversuch gegen den Babykosthersteller Hipp haben die Ermittler in Österreich einen Verdächtigen festgenommen. Es soll sich um einen 39-jährigen Mann handeln. Einzelheiten von Albert Otti.
2: In dem Fall geht es um ein Erpresserschreiben und um Babynahrung, die mit Rattengift verunreinigt wurde. Bislang sind insgesamt 5 solche Gläschen aufgetaucht, und zwar in Österreich, in der Slowakei und in Tschechien. Das deutsche Sortiment von Hipp war nicht betroffen. Mit der Festnahme ist die Sache aber noch nicht erledigt, denn die Ermittler suchen noch nach einem 6. Giftglas.
1: Der angekündigte Abzug von 5000 US-Soldaten aus Deutschland stößt auch bei führenden Republikanern auf scharfe Kritik. Die Vorsitzenden der Verteidigungsausschüsse von Senat und Repräsentantenhaus warnten vor einem falschen Signal an Russland. Außerdem habe Deutschland auf die US-Forderungen reagiert und seine Verteidigungsausgaben deutlich erhöht. US-Präsident Trump hat inzwischen erklärt, er wolle die Zahl der US-Soldaten in Deutschland sogar um weit mehr als 5000 verringern. Mit Gottesdiensten und einer Gedenkfeier wird heute in der KZ-Gedenkstätte Dachau an die Befreiung des Lagers vor 81 Jahren durch die US-Armee erinnert. Bei den Veranstaltungen werden auch Überlebende erwartet. In den 12 Jahren seines Bestehens waren dort über 200.000 Menschen inhaftiert, mehr als 41.000 starben an Hungerkrankheiten, Foltermorden und den Folgen der KZ-Haft. Der FC Schalke 04 ist nach 3 Jahren in Liga 2 zurück in der Bundesliga. Die Königsblauen machten mit einem 1:0 am Abend gegen Düsseldorf den Aufstieg perfekt. In der Bundesliga hat am Abend Leverkusen Leipzig mit 4:1 besiegt. Heute spielt ab 15.30 Uhr St. Pauli gegen Mainz, ab 17.30 Uhr Gladbach gegen Dortmund und ab 19.30 Uhr Freiburg gegen Wolfsburg. Heute bekommen wir nochmal viel Sonnenschein zum Abschluss von diesem Sonnenschein-Wochenende. Am Nachmittag ziehen aber vor allem in der Westhälfte dann mehr Wolken auf. Hier gibt's dann auch vereinzelte Schauer und Gewitter. Im Osten bleibt's dafür noch länger sonnig. Dazu je nachdem 23 bis 29 Grad. Auch morgen zum Wochenstart im Osten schön, im Westen sind dagegen Schauer angesagt.
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3: Eine Meldung haben wir von der A3 Nürnberg Richtung Passau. Bitte aufpassen. Zwischen Laber und Nittendorf, da liegen mehrere größere Gegenstände auf der Fahrbahn.
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1: Ich bin Angela Kress. Guten Morgen. Nach dem Erpressungsversuch gegen den Babykosthersteller Hipp haben die Ermittler in Österreich einen Verdächtigen festgenommen. Es soll sich um einen 39-jährigen Mann handeln. Einzelheiten von Albert Otti.
2: In dem Fall geht es um ein Erpresserschreiben und um Babynahrung, die mit Rattengift verunreinigt wurde. Bislang sind insgesamt 5 solche Gläschen aufgetaucht, und zwar in Österreich, in der Slowakei und in Tschechien. Das deutsche Sortiment von Hipp war nicht betroffen. Mit der Festnahme ist die Sache aber noch nicht erledigt, denn die Ermittler suchen noch nach einem 6. Giftglas.
1: Mit Gottesdiensten und einer Gedenkfeier wird heute in der KZ-Gedenkstätte Dachau an die Befreiung des Lagers vor 81 Jahren durch die US-Armee erinnert. Bei den Veranstaltungen werden auch Überlebende erwartet. In den 12 Jahren seines Bestehens waren dort über 200.000 Menschen inhaftiert, mehr als 41.000 starben an Hungerkrankheiten, Foltermorden und den Folgen der KZ-Haft. Heute bekommen wir nochmal viel Sonnenschein zum Abschluss von diesem Sonnenschein-Wochenende. Am Nachmittag ziehen aber vor allem in der Westhälfte dann mehr Wolken auf. Hier gibt's dann auch vereinzelte Schauer und Gewitter. Im Osten bleibt's dafür noch länger sonnig. Dazu je nachdem 23 bis 29 Grad. Auch morgen zum Wochenstart im Osten schön, im Westen sind dagegen Schauer angesagt.
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3: Eine Meldung haben wir von der A3 Nürnberg Richtung Passau. Bitte aufpassen zwischen Laber und Nittendorf. Da liegen mehrere größere Gegenstände auf der Fahrbahn.
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1: Ich bin Angela Kress. Guten Morgen. Bio-Lebensmittel werden immer beliebter. Nach Branchenangaben hat das Geschäft zum Start ins Jahr weiter angezogen. Rund 5 Milliarden Euro Umsatz in den ersten 3 Monaten meldet der Bund Ökologische Lebensmittelwirtschaft, 6% mehr als im gleichen Zeitraum letztes Jahr. Vor allem im Plus sind Fleischersatzprodukte, Mehl und Süßigkeiten in Bioqualität. Im vergangenen Jahr hat es insgesamt weniger Straftaten an Bahnhöfen gegeben, aber mehr Angriffe auf Bahnbeschäftigte. Das ergab eine Auswertung des Interessenverbands Allianz pro Schiene. Ursula Winkler berichtet.
2: Dass die Bahnhöfe sicherer geworden sind, führt der Verband auf den Einsatz von Security-Leuten und Kameras zurück. Er lobt auch, dass inzwischen an einigen Bahnhöfen ein Alkoholverbot gilt. Sorge gibt es aber wegen der zuletzt fast 2700 Angriffe auf Mitarbeitende. Ein Anstieg um 11% in nur einem Jahr.
1: Mit Rattengift in Babynahrung hatte jemand versucht, den deutschen Babykosthersteller Hipp zu erpressen. Jetzt haben die Ermittler in Österreich einen Verdächtigen gefasst, einen 39-Jährigen, Details wurden nicht genannt. Gläschen mit Gift wurden den Angaben nach in Österreich, Tschechien und der Slowakei gefunden. In Österreich wird auch noch nach einem möglicherweise vergifteten Gläschen gesucht. Das deutsche Sortiment sei nicht betroffen gewesen. Schalke spielt kommende Saison erstklassig. Die Königsblauen machten am Abend in der zweiten Fußball-Bundesliga mit einem 1:0 gegen Düsseldorf den Aufstieg vorzeitig perfekt. In der Bundesliga hat am Abend Leverkusen Leipzig mit 4:1 besiegt. Und in Miami hat Formel-1-Weltmeister Lando Norris im McLaren das Sprintrennen gewonnen. Der Grand Prix beginnt heute um 19 Uhr unserer Zeit. Heute bekommen wir nochmal viel Sonnenschein zum Abschluss von diesem Sonnenschein-Wochenende. Am Nachmittag ziehen aber vor allem in der Westhälfte dann mehr Wolken auf. Hier gibt's dann auch vereinzelte Schauer und Gewitter. Im Osten bleibt's dafür noch länger sonnig. Dazu je nachdem 23 bis 29 Grad. Auch morgen zum Wochenstart im Osten schön, im Westen sind dagegen Schauer angesagt.
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3: Eine Meldung haben wir von der A3 in Nürnberg Richtung Passau. Bitte aufpassen, zwischen Laber und Nittendorf, da liegen mehrere größere Gegenstände auf der Fahrbahn.
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1: Ich bin Angela Kress. Guten Morgen. Bio-Lebensmittel werden immer beliebter. Nach Branchenangaben hat das Geschäft zum Start ins Jahr weiter angezogen. Rund 5 Milliarden Euro Umsatz in den ersten drei Monaten meldet der Bund Ökologische Lebensmittelwirtschaft, 6% mehr als im gleichen Zeitraum letztes Jahr. Vor allem im Plus sind Fleischersatzprodukte, Mehl und Süßigkeiten in Bioqualität. Im vergangenen Jahr hat es insgesamt weniger Straftaten an Bahnhöfen gegeben, aber mehr Angriffe auf Bahnbeschäftigte. Das ergab eine Auswertung des Interessenverbands Allianz pro Schiene. Ursula Winkler berichtet.
2: Dass die Bahnhöfe sicherer geworden sind, führt der Verband auf den Einsatz von Security-Leuten und Kameras zurück. Er lobt auch, dass inzwischen an einigen Bahnhöfen ein Alkoholverbot gilt. Sorge gibt es aber wegen der zuletzt fast 2700 Angriffe auf Mitarbeitende. Ein Anstieg um 11% in nur einem Jahr.
1: Heute bekommen wir nochmal viel Sonnenschein zum Abschluss von diesem Sonnenschein-Wochenende. Am Nachmittag ziehen aber vor allem in der Westhälfte dann mehr Wolken auf. Hier gibt es dann auch vereinzelte Schauer und Gewitter. Im Osten bleibt es dafür noch länger sonnig. Dazu je nachdem 23 bis 29 Grad. Auch morgen zum Wochenstart im Osten schön, im Westen sind dagegen Schauer angesagt.
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3: Eine Meldung haben wir von der A3 Nürnberg Richtung Passau. Bitte aufpassen. Zwischen Laber und Nittendorf, da liegen mehrere größere Gegenstände auf der Fahrbahn.
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1: Manchmal, da starren wir doch plötzlich auf eine Stelle, also eigentlich mehr so ins Leere. Wir können gar nicht wegschauen von dieser leeren Stelle. Unser Kopf fühlt sich total leer an und irgendwann geht's dann wieder und plötzlich ist alles wieder beim Alten. Aber wieso haben wir solche sogenannten, also ich sag Startschauer dazu? Und das habe ich mir angeschaut. Im Fachjargon nennen sich diese Startschauer Mindblanking und es handelt sich hier um eine leichte Dissoziation. So, was genau ist das also? Im Endeffekt ist es eine Art Notbetrieb unseres Gehirns. Das muss ja jeden Tag ziemlich viele Reize verarbeiten und weiterleiten. Manche Tage sind wirklich sogar noch obendrauf noch stressiger. Wir haben viel zu tun und unser Gehirn läuft auf Hochtouren. Und das nehmen wir aktiv ja so gar nicht wahr. Das passiert alles im Hintergrund. Im Hintergrund sind in unserem Gehirn quasi ganz viele Tabs offen. Und dann gibt es einen gewissen Punkt, an dem unser Gehirn nicht mehr nachkommt und sagt, stopp, jetzt muss ich mal kurz schnell den Haushalt machen und lässt uns quasi so innehalten, so stoppen. Es fühlt sich so an, als würden wir gerade gar nichts tun und einfach auf einen leeren Fleck starren. Und so kommen dann keine neuen Reize rein in unser Gehirn und es kann den Papierkram sozusagen erledigen und wegarbeiten. Und sobald es das gemacht hat, ist der Arbeitsspeicher wieder leer und dann können wir wieder wie gewohnt loslegen.
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10: Ich bin Angela Kress. Guten Morgen. An Bahnhöfen gab es im vergangenen Jahr insgesamt weniger Straftaten, allerdings mehr Angriffe auf Bahnbeschäftigte. Das hat der Interessenverband Allianz pro Schiene mitgeteilt. Fast 2700 Angriffe auf Personal gab es demnach, ein Plus von 11% im Vergleich zum Jahr davor. Die Deutsche Bahn testet mittlerweile unter anderem teilweise die Zugbegleiter-Doppelbesetzung in Regionalzügen. Zum Beginn des Jahres sind in Deutschland mehr Batteriespeicher gebaut worden. Bei der in Betrieb genommenen Leistung gab es ein Plus von etwa 2/3 im ersten Quartal im Vergleich zum Vorjahreszeitraum. Wird zum Beispiel von Windrädern mehr Strom produziert, als gerade gebraucht wird, kann er für später gespeichert werden. Jan-Henner Reitze berichtet.
11: Die im ersten Quartal neu errichtete Speicherkapazität deckt rechnerisch den Bedarf von 3 Millionen Haushalten für einen Tag. Der Zuwachs ist auf große Anlagen zurückzuführen, bei kleinen Speichern in einzelnen Wohnhäusern stagnierten die Zahlen. Der Ausbau könnte gedämpft werden, wenn die Politik wie angekündigt wieder mehr auf Gaskraftwerke setzt.
10: Erst etwa 5.000, jetzt deutlich mehr als 5.000. US-Präsident Trump will wohl mehr US-Soldaten aus Deutschland abziehen als zunächst vom US-Verteidigungsminister angekündigt. Aber viele Details sind weiter unklar. Trump hatte auch mit höheren Zöllen für Autos und Lkw aus Europa gedroht. IFO-Präsident Fuest sprach in der Bild von erheblichen Risiken für die deutsche Wirtschaft. Der FC Schalke 04 ist nach 3 Jahren in Liga 2 zurück in der Bundesliga. Die Königsblauen machten mit einem 1:0 am Abend gegen Düsseldorf den Aufstieg perfekt. Partystimmung herrschte auch außerhalb der Arena, wo zehntausende Fans feierten. Der Verkehr in Gelsenkirchen kam zum Erliegen und die Straßenbahnen stellten den Betrieb ein. Heute bekommen wir nochmal viel Sonnenschein zum Abschluss von diesem Sonnenschein-Wochenende. Am Nachmittag ziehen aber vor allem in der Westhälfte dann mehr Wolken auf. Hier gibt's dann auch vereinzelte Schauer und Gewitter. Im Osten bleibt's dafür noch länger sonnig. Dazu je nachdem 23 bis 29 Grad. Auch morgen zum Wochenstart im Osten schön, im Westen sind dagegen Schauer angesagt.
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1: Einen schönen guten Morgen zur heutigen Sendung am ersten Sonntag im Mai. Mich freut's, dass wieder zulust. Und bei der Gelegenheit sage ich gleich mal vergeiz Gott für die vielen lobenden Worte, die ich über unsere Sendungen zwischen 8 und 10 zu hören gekriegt habe. Heute geht's natürlich um den Mai. Wir schauen zurück auf den Angerer Kirchtag früher und dann sagen wir schon, was sie bis zu den 9 Nachrichten noch ausgeht. Den Schönauer Musikanten ist mit dem Zodai-Borischen als Anschluss meiner letzten Sendung der heutige musikalische Anfang vorbehalten. Und der Schwab-Martin und Spornhof-Katei singen ein Liedl und für das ist mir vor 14 Tagen auch nicht mehr ausgegangen.

Oh mei, ist dieser Freit. Oh mei, eine schöne Zeit. Oh mei, im ganzen Gei. Oh mei. Oh mei, ihr meint, ich spinn. Oh mei, das hätte keinen Sinn. Oh mei, dann lass es sein. Mit diesem mundartlichen Wortspiel führt uns der Walter Kraus in den Mai. Zu dem Lieb, Heiraten und Tanzen genauso dazugehören, wie die religiösen Feste, die Bittging und die Maiandachten. Ein Maidanzl spielen uns jetzt die Flachgauer Musikanten und lost im Trio auf das wunderschöne ergänzende Harfenspiel der Waltraud Stögner zu den Klängen der Klarinette.

Ein Duschelhofgesang haben wir gehört mit dem Lied vom Mailüfterl, das ja noch ein bisschen frisch ist in dem Jahr. Nicht nur die Baum- und Pflanzen treiben aus im Mai, nein, auch in die Leute wächst wieder mehr Lebensfreude und Übermut, der raus muss beim Musizieren, beim Singen oder beim Tanzen. Und in manchen Gstanzl kommt das zum Ausdruck, wenn's zum Beispiel heißt, dem Buben, der hupft und springt und schöne Lieder singt, dem machen die Menschen auf, bald er grad kommt. Und anderen Buben ist nie so gut gegangen beim Fenstern gehen, denn sei Aussage war danach, aufs Gassel bin ich gegangen, 3 Stunden, war kein Spaß, dann fällt mir erst ein, dass ich das Fenster nicht weiß. Aber vielleicht hat er doch nur eine Feststirndl gefunden, die mit ihm zu dem Kötzschberger Walzerklingen von der Tassilo-Musi tanzt. Das passende Lied zum Fenstern haben dann die Rimstinger Sänger parat.

Der Monat Mai hat sein Namen aus der römischen Antike. Der Name geht ja höchstwahrscheinlich auf die römische Göttin Maia zurück. Und wer war sie? Sie war eine Fruchtbarkeits- und Wachstumsgöttin. Drum hat man sie mit dem Frühling, mit dem Blühen und mit dem neuen Leben verbunden. Und deshalb passt ihr Name ausgezeichnet zum Monat Mai, in dem die Natur wieder zu wachsen anfängt. Der Mai ist auch der Monat der Marienverehrung, zurückgehend auf Kaiser Ludwigs des Bayern, der 1327 in Rom war, dort eine Erscheinung gehabt hat und mit diesem Muttergottesbeutel dann heimgeritten ist und hat auf dem Heimweg das Gotteshaus in Etal gegründet. Das war am 18. April 1330. Na, der Kurfürst Maximilian I. war ein Vorbild, was die Marienverehrung betrifft. Auf ihm geht die prächtige Marienstatue mit der Aufschrift Patrona Bavaria zurück an der Außenfassade der Residenz und auch die Mariensäule am Marienplatz hat er sitzen lassen. Und in den Maiandachten wird die Marienverehrung bis zum heutigen Tag weitergeführt. Oft auch mit volksmusikalischer Umrahmung, wie zum Beispiel in unserer Pfarrei daheim. Jeden Mai-Sonntag um 7 Uhr auf die Nacht ist da eine Maiandacht in Feldkirchen und in Ornring. Und ein wunderschönes Ave Maria hören wir jetzt von den Giersinger Sängern.

Ich bin auch ein Bläser mit der Weiß Maria Schönste Schäferin. Am Tag vorm 1. Mai wird bei uns verlippet, wie es heißt, der Apostel Philippus, der gute als Mann der Treue und der Ordnung, und wer deshalb in dieser Nacht auf dem 1. Mai seine Sachen nicht anständig verwahrt hat, der hat sie mit dem Heiligen überworfen. Vorsorglich wird also geschaut, ob alle Gerätschaften aufgeräumt sind oder sicher angehängt sind. Trotzdem wird immer wieder was übersehen und manche, die sich vor einem nächtlichen Besuch sicher erwähnt haben, machen am nächsten Morgen lange Gesichter. Mir ist auch schon mal so gegangen. Andere wieder, wie ein ehemaliger guter Bekannter von mir, hat den Philippi-Tag anderweitig ausgenutzt. Im Lauf des Jahres sammelt sie allerhand an, darunter vielleicht so mancher alte kaputte Gartenstuhl. Wohin damit? Natürlich in den Wertstoffhof. Oder gab's noch was anderes? Ja, mein Bekannter hat seine zwei alten Gartenstuhl einsam im Hof stehen lassen. Am 30. April war das und am 1. Mai waren sie dahin. Philippit, wie wir sagen. Da los haben sie, hat er gesagt. Alle zwei sind sie verlippet und dahin. Ja, und nach diesen Jahren darf er voran, dass der Bekannte der Reschstory von den Brüdern Resch aus Anger war. Und an Lippei lassen wir ja Zinger, der Philipp Michael, zusammen mit seiner Roswitha und dem Rinder Franz. Der Bongauer Dreixer.

Das war jetzt nur die Filzleitenmusik mit dem Dreiviertler in der Kuche. Die Anfänge des Maibaumaufstellen sind in heidnischer Zeit zu finden. Also ein Mix aus Fruchtbarkeitsritualen und mittelalterlicher Dorfgemeinschaft und romantischen Frühlingsbräuchen, so kann man es nachlesen. Aber ab dem Mittelalter ist der Maibaum in Mitteleuropa schon ganz klar belegt, als Mittelpunkt, als Symbol des Dorfstolzes und des Zusammenhalts. Das Aufstellen ist aber ein Gemeinschaftsprojekt, verbunden mit Musi und vielleicht sogar mit Tanz. Und das Tiroler Musikantentrio Kostner, Margreiter, Strasser spielt uns jetzt den Maidanzwalzer.

0: Zu Mai gehört auch der Angerer Kirtok, über den uns der Kamil Schorsch in der nächsten Stunde bestimmt was erzählen wird. Am vierten Sonntag nach Ostern ist er über, nächstes Jahr übrigens schon im April, aber dies ist eine Ausnahme. Vor 31 Jahren hat mir der Heini Resch in meiner 80. Sendung seine Aufzeichnungen über den Angerer Kirtok in der Jugendzeit vorgelesen. Schauen wir mal zurück und losen wir eine ins Gespräch.
1: Mei, für uns Buben war halt das Höchste der Kirtok. Ein paar Tage vorher schon sind die Kirtok-Wagen, also die Aussteller wegen, die sind dann mit Ross bespannt gewesen, daheim am Haus in der Landstraße vorbeigefahren. Da haben wir schon gewusst, jetzt ist unsere Zeit da. Nichts als wie auf wie ein Anger. Da haben wir schon gesehen, die Kramer stand, die sind da gerade aufgebaut worden. Und der Bruder ist auch schon aufgestellt worden. Unser hauptsächliches Geschäft war ja das Bruderschirm. Das haben wir uns von niemals wegnehmen lassen. Die Konkurrenz war nämlich groß. Aber der Bruderbesitzer hat uns ja von den vergangenen Jahren her schon kennt, dass wir gut und ausdauernd und billig schirmen. Ab und zu hat er uns ein Fünferl geschenkt. Uns war es ja hauptsächlich ums Mitfahren. Der Brodermann hat mit seinen Wischbeipfiffen, dann haben wir schirmen müssen. Wenn sie alles schön im Schwung draht hat, ein Pfiff, dann haben wir aufspringen dürfen. Also mitfahren. Denn der Bruder, der war auch so im Schwung, dass er noch lang ohne Schirm gelaufen ist. Dann hat er wieder pfiffen, mir oben und aufhalten, das heißt bremsen. Und das haben wir gemacht, angefangen am Kirtag, Samstag auf Nacht, nach der Maiandacht, hat er sich das erste Mal gedreht. Bis am Montag auf Nacht, dann war Schluss.

0: Sei nicht so frech, hat die Stickel von der Bayers Sortenmusik heißen. Aus der Kinder- und Jugendzeit erzählt er der Heini Resch aus Anger, einer der Brüder Resch. Der Jüngste war übrigens der Dori, Jahrgang 27. Und jetzt weiß man ungefähr, von welcher Zeit er ritt. Und wir werden ihm weiter nur zuhören.
1: Das Bruderfahren war nicht bloß für die Kinder. Da ist alt und jung gefahren. Hat er sonst nichts gegeben. Da ist ein Geschäft gegangen. Und uns ist die Zunge rausgehängt von lauter Schirm und Rosen. Wir Buben haben uns schon die Schirme aber eingeteilt, dass man einmal auf den Markt rausgehen hat können. Es hat ja so viele Sachen gegeben, die wir gern mögen hätten. Aber halt kein Geldl. Wir haben an denen ein paar Tage alle geschaut, dass man dann geht oder die Goden treffen. Die haben dann mit der Hand Grüß Gott gesagt, damit sie uns ja nicht übersehen. Sie haben ja gewusst, um was es geht und haben gleich ums Geld bei der reingelangt. Dann hat es auch noch allerhand zum Finden gegeben. Bei dem Zugang hat so mancher was verloren. Und für den großen Hunger war ja nur der Rossmetzger da. Mein, hat der einen guten Leberkäs und Würstel gehabt. Da haben wir uns von unseren sauer verdienten Fünferl schon was gekauft. Und vielleicht hat es auch noch auf ein Eis gelangt. Mei, so ein Kirtag ist einfach was Herrliches. So viel Zeug und Leid und Zugeduld, das hat einmal in unser einschichtiges Leben reingepasst. Nur auf Nacht, wenn wir dann im Bett gelegen sind, war uns nicht mehr ganz gut. Auch jeder hat einen Drehwurm gehabt, von den Rundumlaufen. Da hat sie sogar das Bett noch gedreht. Und die Zeug vom Rossmetzger und alles durcheinander, süß und sauer, das waren unsere Gasmillimagen nicht gewohnt. Aber es ist ja bloß einmal Kirtag im Jahr. Und schön war's. Und ich freue mich schon wieder aufs nächste Jahr.

0: Die Dankoppen Klarinetten muss ich haben wir noch gerade gehört. Über die Wichtigkeit in der damaligen Zeit des Angerer Kirtag-Markts erzählt er uns jetzt wieder weiter, der Heini Resch.
1: Ja, der Markt war damals schon wichtig. Man muss sich ja vorstellen, in der damaligen Zeit hat es ja noch nichts gegeben, praktisch keine Vergnügungen. Das war das Einzige. Ne? Und auch für die Bauern, die haben da einkaufen können, da hat er noch, ist ja noch keiner irgendwo hingekommen. Das war schon wichtig, da hat jeder seine Ketten und seine Sansen und alles, hat es ja alles gegeben in Kirtag. Mhm. Ne? Und dann war auch wichtig der Viechmarkt noch dazu, ne? Der war auch wichtig. Ne? Und so mancher Bauer hat da sein Dämpfix losgebracht, ne? Dann hat er einen den anderen ausgeschmiert ein wenig. Ne? Mhm. Und vorne, ich kann mich noch erinnern, früher, das war am Eingang vom Markt, ist die Sauweibe gesessen. Sie war dicker wie seine Facke und der hat die kleinen Facken verkauft an die Bauern. Ne? Das war auch was, das ist mal bei nur in Erinnerung von damals. Das war der erste Anblick, wenn es reingegangen bis die Sauweibe. Das war die erste, die da gesessen ist mit seinen jungen Fackeln. Ne? Die sind ja 7, 8 Wochen alt gewesen, diese Fackeln, und die haben die Bauern gekauft. Ne?
2: Mhm. Und auf die Nacht wäre dann wahrscheinlich getanzt worden sein?
1: Auf die Nacht, das ist ja klar, da haben wir doch die jungen Leute schon lange passt drauf. Ne? Es war ja sonst selten damals in der damaligen Zeit noch was los. Ne? Und da ist natürlich der Kirtag-Tanz, der war doch wichtig. Mhm. Da haben sie doch die Dirndl schon abgepflanzt, schon lange, nicht? Und die Buben, nicht? Das ist ja doch, das ist was gegangen. Bis tief in die Nacht rein, nicht? Und damals gesoffen worden. Ne? Die Leute haben das Geld, was sie da im Jahr über der Spar haben, alles für den Kirtag. Das ist alles verteufelt worden, ja, im Kirtag. Ne? Genau war es auch mit der Esserei. Sparsam gibt die Leute alle, auch der Bauer hat früher seltener Fleisch gegessen, aber am Kirtag, da ist eine Sau abgestochen worden und da haben sie so viel gegessen, dass einer gleich schlecht geworden ist. Ne? Das war üblich beim Kirtag, es war einfach so im Kirtag, war eine zünftige Zeit, ne? Die paar Tage.

Die weißen Kraner haben jetzt noch einen draufgespielt auf die Geschichten vom Rescheini. Und wie schon erwähnt, über einen anderen Kirtag wird sicher in der nächsten Stunde beim Kamischorsch seiner Sendung mehr davon. Zurück zum Monat Mai. Morgen ist ja der 4. Mai, der Gedenktag des heiligen Florian. Und von dem gibt's viele Legenden. Eine davon sagt uns, dass er als kleiner Bub mit Gottes Hilfe ganz allein einen großen Brand gelöscht hat. Und weil er später dann römischer Hauptmann geworden ist, wird er als Krieger mit Schwert und Kriegsfahne und natürlich auch mit dem Wasserkiwi dargestellt. Seine Patronate sind nicht nur gegen Feuer und Wassergefahr, sondern auch gegen Kämpfe, Sturm, Unfruchtbarkeit der Felder und gegen Dürre. Schutzheiliger, der Bierbrauer, der Hafner und der Kaminkehrer ist er. Und ich würde sagen, da passt jetzt ganz gut der Florianilandler von die Hammerauer Musikanten.

Ein Spruch zum Monat Mai heißt, die erste Liebe und der Mai gingen schnell ohne Frost vorbei. Naja, schauen wir, was die Eisheiligen noch bringen. Auf alle Fälle hoffen wir auf viel Käfer im Mai, dann kommt ein gutes Jahr herbei. So heißt's. Und die Kinder dürfen jetzt wieder barfuß laufen, weil im Wort Mai kein R mehr zum Hören ist. Schauen wir, wie das sich entwickelt, der Mai. Er hat's ja ganz gut anlassen. Wie heißt's im Lied der Geschwister Forster? Nur 4 Wochen ist Mai und wir schnell sind's vorbei.

Nur 4 Wochen ist Mai und unser Stund ist auch schon bald wieder vorbei. Ich darf nur hinweisen, auf den 16. Mai, da ist der Horgott im Rathaussaal in Freilassing. Es war der einzige Termin, den wir alle miteinander gefunden haben. Freier Eintritt ist und wieder junge und renommierte Musikanten spielen auf. Zu den Renommierten gehört die Musikgruppen der Akkord, der Berger Lenz, der sorgt wieder für humoristische Beiträge. Der Raphael Hinterstößer, ein junger Zirchspieler, spielt auf. Die Soldaufer Tanzeln muss ich dazu. Und die Roten Dirndln aus dem Berchtesgadener-Land, aus dem inneren Landkreis. Und ich darf ein bisschen durch den Abend führen. Am 16. Mai um 7:30 im Rathaussaal in Freilassing. Dank dem Auer Hansi vom Tonstudio Martin in Reicherhall, der Worte, Lieder und Weisen zusammengemixt hat. Und wie wir heute schon vom Angerer Kirto geredet haben, so spielen uns auch Musikanten aus der Gemeinde Anger hin zu den Neini Nachrichten. Die Reitberger Bläser mit der Barmbichi-Polka. Euch ein schöner Sonntag, die Angerer und alle, die den Kirtag besuchen, einen schönen Kirtag. Bleibt's mal gesund, euch Auerhansl.

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1: Ich bin Angela Kress. Guten Morgen. In der Pflegeversicherung droht eine Milliardenlücke. Trotzdem lehnt eine große Mehrheit der Bevölkerung mögliche Leistungskürzungen ab. Rund 70% sagten in einer Umfrage für den Sozialverband VdK, dass es nicht akzeptabel wäre, wenn die Leistungen in Pflegegrad 1 gesenkt würden. Gesundheitsministerin Waken hatte angekündigt, Leistungen kritisch zu prüfen. Der VdK befürchtet unter anderem Kürzungen bei Pflegehilfsmitteln. Im vergangenen Jahr hat es insgesamt weniger Straftaten an Bahnhöfen gegeben, aber mehr Angriffe auf Bahnbeschäftigte. Das ergab eine Auswertung des Interessenverbands Allianz pro Schiene. Ursula Winkler berichtet.
2: Dass die Bahnhöfe sicherer geworden sind, führt der Verband auf den Einsatz von Security-Leuten und Kameras zurück. Er lobt auch, dass inzwischen an einigen Bahnhöfen ein Alkoholverbot gilt. Sorge gibt es aber wegen der zuletzt fast 2700 Angriffe auf Mitarbeitende. Ein Anstieg um 11% in nur einem Jahr.
1: In Dachau wird heute mit einer zentralen Gedenkfeier an die Befreiung des Konzentrationslagers vor 81 Jahren gedacht. 12 Jahre bestand die Haft- und Terrorstätte des NS-Regimes. Mehr als 200.000 Gefangene aus über 40 Nationen waren im KZ Dachau und seinen Außenlagern inhaftiert. Mehr als 41.000 von ihnen starben dort. Am 29. April 1945 befreiten Einheiten der US-Armee die Gefangenen. Bio-Lebensmittel werden immer beliebter. Nach Branchenangaben hat das Geschäft zum Start ins Jahr weiter angezogen. Rund 5 Milliarden Euro Umsatz in den ersten 3 Monaten meldet der Bund Ökologische Lebensmittelwirtschaft, 6% mehr als im gleichen Zeitraum letztes Jahr. Vor allem im Plus sind Fleischersatzprodukte, Mehl und Süßigkeiten in Bio-Qualität. Ein Mix aus Sonne und Wolken prägt gerade das Wetter. Am Nachmittag kommen dann auch wieder einzelne Schauer und Gewitter dazu, vor allem im Nordwesten. Es wird nochmal richtig warm, 23 bis 29 Grad. Morgen und am Dienstag sieht's ähnlich aus, nur etwas kühler. Ab und an gibt's auch wieder Schauer und Gewitter. Ab Dienstagabend dann teils auch kräftige.
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4: Die B306 Richtung Traunstein. Zwischen Traunstein, Siegsdorf Ost und Traunstein Schwarz. Dichter Verkehr rechnet hier mit einem Zeitverlust von 8 Minuten.
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1: Mit der Blasmusik geht es jetzt weiter auf der Bayernwelle Südost. Die Musikantenstund steht wieder auf dem Programm. Und da dazu darf ich alle Freunde der Blasmusik wieder recht herzlich begrüßen. Und dies natürlich auch im Namen von meinem Tonmeister. Und das ist heute wieder in bewährter Weise der Auer Hansi vom Tonstudio Martin in Reicherhall. Ja, heute herrscht in der Gemeinde Anger Ausnahmezustand. Der Angerer Kirchtag steht auf dem Programm heute und morgen. Und über den Angerer Kirchtag, da wollen wir heute ein bisschen reden, was da es gibt und das drumherum. Und ob er Musik spielt oder nicht. Und so darf ich sagen, machen wir die heutige Musikantenstunde auf mit der Trachtenkapelle in Angerhügel-Wirth und dem Marsch Europa Unita.

Europa Unitas, so hat es jetzt gerade geheißen, bei der Trachtenkappe in Angerhegel, wird der Komposition von Günter Koch. Ja, und wir reden heute über den Angerer Kirchentag, der ja heute gleich nach der Sendung um 10 Uhr angeht. Der 541. Kirchweihmarkt auf dem Dorfplatz in Anger findet statt. Und der Kirchweihmarkt in Anger, der schaut auf eine lange Tradition zurück, auf eine außergewöhnliche Geschichte. Seine Wurzeln reichen zurück bis 1485. Und da spielt für uns jetzt die Bergschützenkapelle aus Anger, die Jarmil Kabrika.

Die Bergschützen aus Anger haben wir gehört mit der Jarmilka Polka, aufgeschrieben vom Karel Wacek. Ja, und sei da beim Angerer Kirchtag, der ja heute und morgen stattfindet auf dem Dorfplatz in Anger. Und ich habe schon gesagt, 1485, so lang gibt's ihn schon. Und damals hat der Administrator vom Erzbistum Salzburg und Erzbischof von Kran, der Johann Beckenschlager, auf Bitte vom Propst Christoph von Hegelwirth das Recht verliehen, bei der Marienkirche in Anger einen dreitägigen Jahrmarkt abzuhalten. Kernpunkt war damals, dass man die zahlreichen Gläubigen, die am Kirchweihfest ihren Ablass erbeten haben, genug Verpflegung bereitstellen hat können. Und Voraussetzung, die Einkünfte sollten hergenommen werden für eine geziemende Ausstattung und Instandhaltung der Kirche, so heißt es in die überlieferten Aufzeichnungen. Ja, und so geht's weiter bei uns wieder musikalisch. Und diesmal mit der Musikerin aus Aufhorn mit einem Walzer Snubni Pristinek, so heißt er.

Nach der Auffahrmusi haben wir jetzt noch die Lackei-Böhmische gehört. Abwechslungsreich, so haben sie aufgespielt. Und so hat auch das Stücke geheißen. Ja, beim Kirchtag in Angerheimer, der ja heute um 10 Uhr voll dahin geht und auch morgen am Kirchtag Montag nur einen ganzen Tag läuft. 1485 ist er genehmigt worden, und zwar für 3 Tage. Heutzutage dauert der Kirchtag gerade noch 2 Tage. Und auch die finanziellen Zielsetzungen haben sie ein bisschen geändert. Aber attraktiv und bei den Leuten beliebt ist er nach wie vor. Der Kirchtag in Anger. Und da passt ganz gut wieder ein Musiker in unserer heutigen Musikantenstunde, die Schnurzelbrücker. Und die hören wir jetzt von der Holzfreibe mischen.

Jetzt, ja, am vierten Wochenende nach Ostern ist der Angerer Kirritag terminiert. Das ist schon allweil so und das ist auch in Zukunft so. Und da kommen die Leute nach Anger, denn es gibt viel zum Sehen und auch viel zum Kaffen. Gebrannte Mandeln, Grillwürsteln, dann haben die vier Renten da, die Textilien anbieten, die Spielzeug für die Kinder anbieten, die auch landwirtschaftliche Sachen anbieten und allerlei Kleinzeug, was auf so einen richtigen Jahrmarkt eigentlich dazugehört. Und so gingen die Leute um den frisch sanierten Dorfplatz in Anger umherum und kaufen das eine oder andere ein. Und natürlich, wer da eingehört. Aber da dazu mehr nach der Trachtenkabine Anger Hügel wird, die uns jetzt das Stück gespielt am Kreuzbach.

Natürlich gibt's am Angerer Kirchtag allweil ein Musi zum Herrn. Und das ist auch heuer wieder so. Und zwar am Sonntag, 3. Mai, also heute, von 2 Nachmittag bis um 5 Uhr auf Nacht, sprühen die Bergschützen im Garten vom Gasthof Goberg in Anger. Und morgen, am Kirchtag Montag, ist dann die Trachtenkapelle in Angerhegelwirt an der Reihe. Und die sprühen von 10 Uhr bis 14 Uhr bis 2 Nachmittag wiederum beim Goberg zur Unterhaltung auf zu einem zünftigen Frühschoppen. Und natürlich gibt es auch viel zum Essen und viel zum Trinken. Musikalisch hören wir jetzt die Bergschützenkapellen aus Anger mit dem Stück Wir sind Egerländer Musikanten live aufzeichnet bei einem Konzert von den Bergschützen.

Die Weißbemusik aus Anger haben wir jetzt gerade gehört und die spielt ja auch eine ganz besondere Rolle beim Kirchtag in Anger. Und zwar heute auf Nacht ab 19 Uhr bei der Bergschützenbar. Da spielt die Weißbemusik auf. Und auch sonst sind am Sonntag und speziell am Montag viele kleine Partien unterwegs, die umadum aufspielen, damit es auch beim Kirchtag in Anger allweil eine pfundige Musik gibt. Eine Musik hören wir jetzt wieder. Und zwar von der Musikerbein Aufwärm und die spielen eine Polka, die da heißt Teruschka.

Die Aufwärmermusik haben wir jetzt gerade gehört mit der Polka, die da heißt Teruschka. Und seit einmal beim Angerer Kiritag, der ja heute ab 10 Uhr losgeht am Dorfplatz in Anger und am morgen am Kiritag Montag nur den ganzen Tag läuft. Damit leider genug Brotzeit kriegt, tun sie auch die Vereine ein bisschen oben auf den Kiritag. Allen voran die Hegler Schnäuzer. Die haben wieder eine Schnäuzerhütte aufgebaut. Und da gibt's Speckbrotzeiten, ein Bier und lauter gute Sachen. Und da spielt auch eine kleine Partymusik. Nicht vergessen dürfen wir die Angerer Fußballer traditionell mit ihren, hätte ich bald gesagt, weltbekannten Bosner, die Ringer machen was. Und so also bringen sie viele Leute aus dem Dorf in den Angerer Kiritag. Ganz besonders wichtig sind natürlich auch die Attraktionen für die Kinder. Fahrgeschäfte sind da, Schiffschaukel, Kinderkarussell, Kettenkarussell, Schiersbuden, alles, was man halt so braucht. Bei einem gescheiten Angerer Kiritag. Und Musi machen jetzt wieder die Angerer Trachtler. Die Trachtenkapelle Angerhegl-Würth und die spielen uns einer Lieblingspolka, und zwar den böhmischen Traum.

Die Bergschützenkapellen aus Anger haben wir jetzt als letztes gehört mit ihren Paradebrücker, lustige Musikanten von Karl Baumann. Ja, es ist eine ganze Menge los, heute und morgen auf dem Angerer Dorfplatz, wenn es wieder heißt, Angerer Kirchtag. Es wird zwar mit den Vieranten und mit den Fahrgeschäften auch allweil schwieriger. So hat mir es der Marktchef von der Gemeinde Anger, der Kriegenhofer Lucki, gesagt. Aber dennoch, wenn es Wetter passt, sind allweil noch genug da und es wird auch in Zukunft allweil den Angerer Kirchtag geben. Eine ganz beliebte Veranstaltung, da wird Leute zubekommen von weit und breit und natürlich die Einheimischen auch alle auf die Füße sind. Die Einheimischen spezieller nur am Kirchtag Montag als wir am Kirchtag Sonntag. Ja, und da passt jetzt ganz gut ein Polka einer, die die Auffahrmusik spielt. Und zwar Bleib dir treu vom Hegler Wasti.

Bleib dir treu, so hat die Brückertslaut geheißen, die die Auffangmusi für uns gespielt hat und die der Hegler Wasti komponiert hat. Ja, ein paar Veranstaltungshinweise darf ich auch noch einflechten in unsere heutige Angerer Kiritag-Sendung. Und zwar darf ich ganz herzlich einladen zum Jahreskonzert der Musiker in Wössen. Das ist am 9. Mai um 7 Uhr auf Nacht im Alten Bad. Mit dabei sind die Youngsters und die Jugendkapelle der Musikschule Wössen. Der Eintritt ist frei, Einlass ist ab 18 Uhr und die Wössener Musikanten tun sich frei, wenn viele Leute zuber kommen taten. Und dann darf ich noch einladen zum traditionellen Frühlingskonzert des Shantychors Salzburg-Freilassing. Und das ist am Samstag, den 16. Mai, in der Aula der Berufsschule Freilassing. Ogi tut's um 18 Uhr. Also bitte beachten, um 6 Uhr auf Nacht geht's an. Und es sind wieder Seemannslieder zum Herrn und maritime Schlager. Und eine bärige instrumentale Begleitung haben's auch dabei. Die Sänger vom Shantychor Salzburg-Freilassing. Der Eintritt ist frei. Ja, und nachdem die Wössner Musi schon einlädt zum Jahreskonzert, lassen wir die Wössner Musi auch gleich aufspielen. Und zwar hören wir von der Musikerin Wössen die Freudenfest-Polka.

Ja, über den Angerer Kirchtag haben wir viel gehört. Der Angerer Kirchtag, der ja heute und morgen stattfindet. Und wir müssen jetzt schon langsam runter, denn um 10 Uhr geht es ja dahin. Und so müssen wir unsere heutige Musikantenstunde ja pünktlich aufhören. Und deshalb bedanke ich mich jetzt schon bei alle Zuhörer wieder recht herzlich fürs Dabeisein in der heutigen Musikantenstunde. Ich hoffe, dass ich viel in Anger umtriff, heute oder morgen, denn es ist soweit wert, dass man dem Dorfplatz in Anger und Anger einen Besuch abstattet an die zwei wichtigsten Tage im Jahr. Ausspielen lassen wir uns von der Bergschützenkabine aus Anger mit dem Weiß-Blau-Marsch. Ja, und Dankeschön sage ich natürlich auch bei meinem Tonmeister. Und das war heute wieder in bewährter Weise der Auer Hansi vom Tonstudio Martin in Reicherhall. Für heute wünsche ich alle miteinander nur einen recht schönen Sonntag, die Angerer einen recht schönen Kirchtag und uns alle miteinander einen recht schönen Kirchtag Montag. Ich sage für Gott beieinander, bis zum nächsten Mal in der Musikantenstunde, euer Kamischosch.

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1: Ich bin Angela Kress. Viele setzen beim Lebensmitteleinkauf weiter auf Bio, trotz steigender Preise. Wie aus Daten des Bundesökologische Lebensmittelwirtschaft hervorgeht, stieg der Umsatz mit Bio-Lebensmitteln im ersten Quartal dieses Jahres im Vergleich zu 2025 um 6% auf mehr als 4,9 Milliarden Euro. Diana Kramer berichtet.
2: Bio bleibt damit auch in Krisenzeiten eine Wachstumsbranche, heißt es vom Verband, denn Biolandwirte tangiere die aktuelle Preisexplosion bei Düngemitteln nicht. Besonders bei Fleischersatzprodukten, Mehl, Süßwaren, Eis und Tiefkühlkost stieg der Umsatz, bei Butter, Brot oder Kartoffeln ging er dagegen zurück.
1: Reicht der freiwillige Wehrdienst, um die Bundeswehr zu stärken? Militärbischof Overbeck ist skeptisch. Er ist für eine schnelle Wiedereinführung der Wehrpflicht. Die Situation sei zu gefährlich, um lange zu warten. Das Bundesverteidigungsministerium hatte Mitte April eine Gesamtstärke des aktiven militärischen Personals von rund 185.000 Soldatinnen und Soldaten gemeldet, rund 3.000 mehr als ein Jahr zuvor. Der Iran hat einen neuen Vorschlag für ein Ende des Kriegs gemacht. US-Präsident Trump will ihn sich ansehen, ist aber wenig optimistisch. Unterdessen genehmigte das US-Außenministerium milliardenschwere Waffenlieferungen unter anderem an Bahrain und Israel. Per Notfallbeschluss ohne Zustimmung des Kongresses. Der Iran habe unter anderem Raketen in deren Richtung abgefeuert, hieß es. Knapp ein Jahr ist die schwarz-rote Bundesregierung im Amt. Eine Mehrheit der Bundesbürger rechnet aber nicht damit, dass sie bis zum Ende der Wahlperiode 2029 durchhalten wird. In einer Umfrage für die Bild am Sonntag sagten das rund 60% der Befragten. Rund 3/4 sagten außerdem, dass sie mit der Arbeit der Bundesregierung unzufrieden sind. In Hof beginnt heute ein Kirchenmusikfestival, bei dem 650 Jahre Orgelbau gefeiert werden. Hof gilt neben Nürnberg und Eichstätt als einer der ältesten nachweisbaren Orgelstandorte in Bayern. Schirmherr ist Bayerns Innenminister Herrmann. Bis Anfang Oktober sind unter anderem Konzerte und Vorträge geplant. Es ist jetzt 9:45 Uhr. Ein Mix aus Sonne und Wolken prägt gerade das Wetter. Am Nachmittag kommen dann auch wieder einzelne Schauer und Gewitter dazu, vor allem im Nordwesten. Es wird nochmal richtig warm, 23 bis 29 Grad. Morgen und am Dienstag sieht's ähnlich aus, nur etwas kühler. Ab und an gibt's auch wieder Schauer und Gewitter. Ab Dienstagabend dann teils auch kräftige.
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3: Die B318 Richtung Rottach-Egern zwischen Warngau und Kreuzstraße. Dichter Verkehr rechnet hier mit einem kleinen Zeitverlust von ca. 5 Minuten.
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Einen wunderschönen Sonntag. Ihr hört die Bayernwelle und ja, sie gehörten zu den einflussreichsten Völkern der Antike, die Römer. Die Ausstellung Römer, Gesichter eines Weltreichs im Rosenheimer Lokschuppen, erzählt seit einigen Wochen die Geschichte von Legionären, Bürgern und Kaisern. Und auch die Religion ist da immer wieder ein Thema. Die eigene römische und auch natürlich die der anderen. Immerhin verfolgte der römische Staat 3 Jahrhunderte lang die Christen, weil sie den Kaiserkult ablehnten, erklärt Ausstellungsführer Tobias von den Stämmen.

0: obwohl es gar nicht um ihre Religion ging. Denn die Römer ließen in den besetzten Gebieten die ansässigen Religionen bestehen, stülpten ihre eigenen Götter von Jupiter bis Minerva über und gemeindeten die lokalen Götter ein.
1: Man hat einfach aus dem Gott, der einem irgendwo begegnet ist, mit einem römischen Gott in Kombi quasi so einen imaginären Zwilling gemacht. Und dann konnte ein Regionalkult bestehen. Da gibt es zum Beispiel eine Burdigala-Göttin für Bordeaux. Und das ist also die Stadtgöttin und die kann einfach weiter existieren. Die spielt ja keine so große Rolle im Pantheon.
0: So verbreiteten sich auch Kulte im Römischen Reich, wie der ägyptische Isis-Kult oder der Kult des Sonnengottes Mithras aus Persien. Schönes Beispiel aus der Ausstellung, der Mithrasbecher, ein Krug aus Keramik, der in der Rosenheimer Gegend gefunden wurde, so Tobias von den Stämmen.
1: Das ist ein Becher, in den mehrere Liter Flüssigkeit reingingen, der eben als Kelch gespendet wurde an diese Priesterschaft von Mithras und da steht drauf Deo Invictus, also dem unsterblichen Gott Mithras, geweiht vom Martinus und der Martinus ist der Töpfer von Pfaffenhofen gewesen.
0: Immer wieder sieht man in der Ausstellung Abbildungen und Darstellungen zahlreicher solcher Kulte aus dem gesamten Römischen Reich. Auch das Christentum war so ein Kult. Trotz der langen Verfolgung wuchs die Zahl der Anhänger bis ins 4. Jahrhundert unaufhörlich. Und während Roms Macht immer weniger wurde und das Reich zerbrach, trat das Christentum seinen Siegeszug an und wurde im Jahr 392 verpflichtende Staatsreligion. Willi Witte, katholische Redaktion.
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7: Ich bin Angela Kress. Viele setzen beim Lebensmitteleinkauf weiter auf Bio, trotz steigender Preise. Wie aus Daten des Bundesökologische Lebensmittelwirtschaft hervorgeht, stieg der Umsatz mit Bio-Lebensmitteln im ersten Quartal dieses Jahres im Vergleich zu 2025 um 6% auf mehr als 4,9 Milliarden Euro. Diana Kramer berichtet.
8: Bio bleibt damit auch in Krisenzeiten eine Wachstumsbranche, heißt es vom Verband, denn Biolandwirte tangiere die aktuelle Preisexplosion bei Düngemitteln nicht. Besonders bei Fleischersatzprodukten, Mehl, Süßwaren, Eis und Tiefkühlkost stieg der Umsatz, bei Butter, Brot oder Kartoffeln ging er dagegen zurück.
7: Reicht der freiwillige Wehrdienst, um die Bundeswehr zu stärken? Militärbischof Overbeck ist skeptisch. Er ist für eine schnelle Wiedereinführung der Wehrpflicht. Die Situation sei zu gefährlich, um lange zu warten. Das Bundesverteidigungsministerium hatte Mitte April eine Gesamtstärke des aktiven militärischen Personals von rund 185.000 Soldatinnen und Soldaten gemeldet, rund 3.000 mehr als ein Jahr zuvor. Der Iran hat einen neuen Vorschlag für ein Ende des Kriegs gemacht. US-Präsident Trump will ihn sich ansehen, ist aber wenig optimistisch. Unterdessen genehmigte das US-Außenministerium milliardenschwere Waffenlieferungen unter anderem an Bahrain und Israel. Per Notfallbeschluss ohne Zustimmung des Kongresses. Der Iran habe unter anderem Raketen in deren Richtung abgefeuert, hieß es. In Hof beginnt heute ein Kirchenmusikfestival, bei dem 650 Jahre Orgelbau gefeiert werden. Hof gilt neben Nürnberg und Eichstätt als einer der ältesten nachweisbaren Orgelstandorte in Bayern. Schirmherr ist Bayerns Innenminister Herrmann. Bis Anfang Oktober sind unter anderem Konzerte und Vorträge geplant. Ein Mix aus Sonne und Wolken prägt gerade das Wetter. Am Nachmittag kommen dann auch wieder einzelne Schauer und Gewitter dazu, vor allem im Nordwesten. Es wird nochmal richtig warm, 23 bis 29 Grad. Morgen und am Dienstag sieht's ähnlich aus, nur etwas kühler. Ab und an gibt's auch wieder Schauer und Gewitter. Ab Dienstagabend dann teils auch kräftige.
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9: Die B318 Richtung Rottach-Egern zwischen Warngau und Kreuzstraße. Dichter Verkehr rechnet hier mit einem kleinen Zeitverlust von ca. 5 Minuten.
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2: Und man muss es schon sagen, diese Woche ist keine normale Woche. Es ist die letzte Woche, also nicht die letzte Woche im Sinne von Weltuntergang, aber die letzte Woche für viele Bürgermeister, die aus dem Amt ausscheiden. Markus Gollinger ist im Studio. Markus, guten Morgen.
3: Guten Morgen.
2: Was passiert denn in dieser Woche noch so?
3: Naja, also in dieser Woche werden einige Bürgermeister ihre Büros so langsam räumen, den ganzen Krempel zusammenpacken. Letzte Termine, letzte Gemeinderatssitzungen, vielleicht noch kleine Abschiedsparty mit den Gemeindemitarbeitern oder auch mit den Ortsvereinen.
4: Sonst hat also ein Bürgermeister vielleicht 2-3 Mal im Jahr die Möglichkeit, immer mit ein paar Monaten dazwischen, und so kann er mal sich richtig an seiner Technik feilen und richtig, richtig gut werden beim Ozapfer.
2: Ja, bei so einem Zapfseminar. Und um mal den Druck von allen angehenden Bürgermeistern zu nehmen, ihr müsst jetzt das nicht perfekt machen.
4: Man muss sich vorstellen, die Leute, die unten zuschauen, die freuen sich, wenn es mehrere Schläge sind, die freuen sich, wenn es spritzt. Der Amtsträger selbst, der freut sich aber, wenn er es mit 1 oder 2 Schlägen ohne Verspritzen schafft. Aber man sollte doch eher dafür sorgen, dass die Hunderten oder Tausenden Leute im Bierzelt erfreut haben, als wir nur der eine oben auf der Bühne.
2: Ah. Vergangene Woche wurde Kern bereits im Kreistag gebührend verabschiedet. Er selbst nutzte die Gelegenheit, um auf seine Amtszeit zurückzublicken, die von Beginn an nicht leicht war.
5: Ich habe gestartet mit Corona, Flüchtlingskrise, Starkregenereignis im Berchtesgadener Talkessel. Das waren schon Riesenherausforderungen. Zum einen einmal kriegt man das Gestell als Landrat, aber man braucht auch die Unterstützung aus dem Haus, die Mitarbeiterinnen und Mitarbeiter, die Hilfsorganisationen, alle, die mithelfen, dass man diese Themen hinkriegt.
2: Und ich lehne mich mal weit aus dem Fenster. Happy End für Timmy den Wal. Hätten ja viele nicht mehr gedacht, dass dieser Wal nochmal das offene Meer sieht, beziehungsweise dort schwimmen wird. Der lag ja 29 Tage auf diversen Sandbänken an der Ostseeküste. Gestern wurde er dann in so ein Großraumtaxi gebracht und ist gerade unterwegs von der Ostsee in die Nordsee. Und das ist ganz, ganz schön zu sehen. Der liegt an so einem Lastkahn drin, der da mit Wasser gefüllt ist. Sieht aus wie so ein großer schwimmender Swimmingpool, und ein Schlepper bringt den Wal jetzt eben ins offene Meer. Und es sind ja eigentlich 2 gute Nachrichten. Einmal, dass der Wal noch lebt und hoffentlich eine Walfamilie findet. Und die zweite gute Nachricht ist, dass wir hoffentlich bald nicht mehr darüber was hören und sehen müssen. Ist doch wahr.
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5: Ich bin Angela Kress. Heute ist Internationaler Tag der Pressefreiheit. Der soll darauf aufmerksam machen, dass die Lage für Journalisten weltweit angespannt ist. Laut der Organisation Reporter ohne Grenzen lebt nur 1% der Menschen in Ländern mit guter Lage für Medienschaffende. Auch in Deutschland werde das Arbeitsklima rauer. In der Rangliste für Pressefreiheit rutschte Deutschland um 3 Plätze auf Rang 14 ab. An Bahnhöfen gab es im vergangenen Jahr insgesamt weniger Straftaten, allerdings mehr Angriffe auf Bahnbeschäftigte. Das hat der Interessenverband Allianz pro Schiene mitgeteilt. Fast 2700 Angriffe auf Personal gab es demnach, ein Plus von 11% im Vergleich zum Jahr davor. Die Deutsche Bahn testet mittlerweile unter anderem teilweise die Zugbegleiter-Doppelbesetzung in Regionalzügen. Zum Beginn des Jahres sind in Deutschland mehr Batteriespeicher gebaut worden. Bei der in Betrieb genommenen Leistung gab es ein Plus von etwa 2/3 im ersten Quartal im Vergleich zum Vorjahreszeitraum. Wird zum Beispiel von Windrädern mehr Strom produziert, als gerade gebraucht wird, kann er für später gespeichert werden. Jan-Henne Reitze berichtet.
6: Die im ersten Quartal neu errichtete Speicherkapazität deckt rechnerisch den Bedarf von 3 Millionen Haushalten für einen Tag. Der Zuwachs ist auf große Anlagen zurückzuführen, bei kleinen Speichern in einzelnen Wohnhäusern stagnierten die Zahlen. Der Ausbau könnte gedämpft werden, wenn die Politik wie angekündigt wieder mehr auf Gaskraftwerke setzt.
5: Der Präsident des IFO-Instituts Fust warnt angesichts drohender neuer US-Zölle vor erheblichen Risiken für die deutsche Wirtschaft. Der Ökonom befürchtet im Interview mit Bild, ernsthafte Folgen sollte die EU ihrerseits Zölle auf US-Produkte erhöhen. US-Präsident Trump hatte angekündigt, Zölle für Autos und Lastwagen aus der EU von 15% auf 25% zu erhöhen. Rio im Shakira-Fieber. Mit einem Gratiskonzert hat die kolumbianische Sängerin am Copacabana-Strand ihre Fans begeistert. Die Veranstalter erwarteten mehr als 2 Millionen Menschen. Die Verwaltung der brasilianischen Metropole holt seit einigen Jahren internationale Stars in die Metropole. Es ist jetzt 11:15. Ein Mix aus Sonne und Wolken prägt gerade das Wetter. Am Nachmittag kommen dann auch wieder einzelne Schauer und Gewitter dazu, vor allem im Nordwesten. Es wird nochmal richtig warm, 23 bis 29 Grad. Morgen und am Dienstag sieht's ähnlich aus, nur etwas kühler. Ab und an gibt's auch wieder Schauer und Gewitter. Ab Dienstagabend dann teils auch kräftige.
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7: Die B307 Richtung Bayerisch Zell zwischen Miesbach und Schliersee. Dichter Verkehr rechnet hier mit einem Zeitverlust von um die 11 Minuten. Und die Staatsstraße 2093 Richtung Trostberg zwischen Hentenham und Bacham ist wegen einer Veranstaltung gesperrt. Das gilt ab heute circa 12.
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0: Servus, ich bin Emily Rettenberger von der Bayernwelle am Morgen und wer diesen Chor aus dem Chiemgau noch nicht kennt, der hat definitiv was verpasst. Die Rede ist vom neu gegründeten Regenbogenchor mit den musikalischen Nachwuchstalenten von morgen. Zum Regenbogenchor gehören 16 Kinder aus dem Trostberger Regenbogen-Kindergarten. Und sie alle haben jetzt gemeinsam am Wettbewerb zur Pflege regionalen Liedguts teilgenommen.
1: Wer von euch singt denn gerne im Chor?
2: Ich heiße Jana und ich liebe es, im Chor zu sein, weil ich will auch singen lernen.
3: Dass ich immer neben meine Freunde sitzen kann, wenn wir singen.
4: Mir gefällt gut, dass wir singen.
5: Wir klatschen.
6: Wir singen Gickerl.
7: Ein lustiges

0: fördert, der Sinn für Gemeinschaft entwickelt sich, kommen gerne zusammen, weil sie wissen, ihre Freunde sind da und wir singen jetzt gemeinsam. Und die Kinder haben wahnsinnige Freude auch beim Singen.
1: Bei vielen Kindern merkt man, das Selbstbewusstsein wird gestärkt, werden mutiger, weil das ist Auftreten vor fremden Leuten ist natürlich schon für die Kindergartenkinder schon ein Akt eigentlich.
2: Alle Infos zum Regenbogenchor aus Trostberg findet ihr übrigens auch nochmal zum Nachlesen auf bayernwelle.de.
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9: Ich bin Angela Kress. Heute ist Internationaler Tag der Pressefreiheit. Der soll darauf aufmerksam machen, dass die Lage für Journalisten weltweit angespannt ist. Laut der Organisation Reporter ohne Grenzen lebt nur 1% der Menschen in Ländern mit guter Lage für Medienschaffende. Auch in Deutschland werde das Arbeitsklima rauer. In der Rangliste für Pressefreiheit rutschte Deutschland um 3 Plätze auf Rang 14 ab. An Bahnhöfen gab es im vergangenen Jahr insgesamt weniger Straftaten, allerdings mehr Angriffe auf Bahnbeschäftigte. Das hat der Interessenverband Allianz pro Schiene mitgeteilt. Fast 2700 Angriffe auf Personal gab es demnach, ein Plus von 11% im Vergleich zum Jahr davor. Die Deutsche Bahn testet mittlerweile unter anderem teilweise die Zugbegleiter-Doppelbesetzung in Regionalzügen. Zum Beginn des Jahres sind in Deutschland mehr Batteriespeicher gebaut worden. Bei der in Betrieb genommenen Leistung gab es ein Plus von etwa 2/3 im ersten Quartal im Vergleich zum Vorjahreszeitraum. Wird zum Beispiel von Windrädern mehr Strom produziert, als gerade gebraucht wird, kann er für später gespeichert werden. Jan-Henner Reitze berichtet.
10: Die im ersten Quartal neu errichtete Speicherkapazität deckt rechnerisch den Bedarf von 3 Millionen Haushalten für einen Tag. Der Zuwachs ist auf große Anlagen zurückzuführen, bei kleinen Speichern in einzelnen Wohnhäusern stagnierten die Zahlen. Der Ausbau könnte gedämpft werden, wenn die Politik wie angekündigt wieder mehr auf Gaskraftwerke setzt.
9: Der Präsident des IFO-Instituts Fust warnt angesichts drohender neuer US-Zölle vor erheblichen Risiken für die deutsche Wirtschaft. Der Ökonom befürchtet im Interview mit Bild ernsthafte Folgen, sollte die EU ihrerseits Zölle auf US-Produkte erhöhen. US-Präsident Trump hatte angekündigt, Zölle für Autos und Lastwagen aus der EU von 15% auf 25% zu erhöhen. Ein Mix aus Sonne und Wolken prägt gerade das Wetter. Am Nachmittag kommen dann auch wieder einzelne Schauer und Gewitter dazu, vor allem im Nordwesten. Es wird nochmal richtig warm, 23 bis 29 Grad. Morgen und am Dienstag sieht's ähnlich aus, nur etwas kühler. Ab und an gibt's auch wieder Schauer und Gewitter. Ab Dienstagabend dann teils auch kräftige.
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12: Die B307 Richtung Bayerisch Zell zwischen Miesbach und Schliersee. Dichter Verkehr rechnet hier mit einem Zeitverlust von um die 11 Minuten. Und die Staatsstraße 2093 Richtung Trostberg zwischen Hentenham und Bacham ist wegen einer Veranstaltung gesperrt. Das gilt ab heute circa 12.
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2: Manchmal, da starren wir doch plötzlich auf eine Stelle, also eigentlich mehr so ins Leere. Wir können gar nicht wegschauen von dieser leeren Stelle. Unser Kopf fühlt sich total leer an und irgendwann geht's dann wieder und plötzlich ist alles wieder beim Alten. Aber wieso haben wir solche sogenannten, also ich sag Startschauer dazu? Und das habe ich mir angeschaut. Im Fachjargon nennen sich diese Startschauer Mindblanking und es handelt sich hier um eine leichte Dissoziation. So, was genau ist das also? Im Endeffekt ist es eine Art Notbetrieb unseres Gehirns. Das muss ja jeden Tag ziemlich viele Reize verarbeiten und weiterleiten. Manche Tage sind wirklich sogar noch obendrauf noch stressiger. Wir haben viel zu tun und unser Gehirn läuft auf Hochtouren. Und das nehmen wir aktiv ja so gar nicht wahr. Das passiert alles im Hintergrund. Im Hintergrund sind in unserem Gehirn quasi ganz viele Tabs offen. Und dann gibt's einen gewissen Punkt, an dem unser Gehirn nicht mehr nachkommt und sagt, stopp, jetzt muss ich mal kurz schnell den Haushalt machen und lässt uns quasi so innehalten, so stoppen. Es fühlt sich so an, als würden wir gerade gar nichts tun und einfach auf einen leeren Fleck starren. Und so kommen dann keine neuen Reize rein in unser Gehirn und es kann den Papierkram sozusagen erledigen und wegarbeiten. Und sobald es das gemacht hat, ist der Arbeitsspeicher wieder leer und dann können wir wieder wie gewohnt loslegen.
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5: Ich bin Angela Kress. Seit Freitag gilt der Tankrabatt und der ADAC sagt, die Kraftstoffpreise sind immer noch zu hoch. Nach Zahlen des ADAC kostete etwa E10 gestern im Tagesdurchschnitt 2 Euro pro Liter, rund 12 Cent weniger als vor dem Tankrabatt. Der senkt die Steuern um 17 Cent. Am Morgen seien die Preise im Vergleich zu gestern wieder gestiegen. Die Entwicklung gehe erneut in die falsche Richtung. Fast ein Jahr ist Schwarz-Rot im Amt, doch viele trauen der Koalition keine lange Zukunft zu. Laut einer INSA-Umfrage für die BILD glauben rund 60%, dass die Regierung nicht bis 2029 durchhält, Soeta Sowali berichtet.
6: Die Umfrage zeigt, das Vertrauen in die Koalition ist aktuell ziemlich angeschlagen. Viele nehmen vor allem Streit und gegenseitige Vorwürfe wahr. Und genau das schwächt das Bild einer handlungsfähigen Regierung. Aus der Union kommt deshalb der Appell, wieder stärker gemeinsam an Reformen zu arbeiten und Ergebnisse zu liefern.
5: Seit Mitte Januar bekommen 18-jährige Männer und Frauen Post von der Bundeswehr mit Fragebögen zum freiwilligen Wehrdienst. Die Bundeswehr hat bisher rund 200.000 solcher Briefe verschickt, wie die Nachrichtenagentur KNA meldet. Das Bündnis Schulstreik gegen Wehrpflicht hat für Freitag wieder zu Protesten aufgerufen. Das Bündnis befürchtet eine neue Wehrpflicht. Mehr als zwei Wochen nach einer Amoktat an einer türkischen Schule ist die Zahl der Todesopfer auf 10 gestiegen. Ein 11 Jahre altes Mädchen sei im Krankenhaus ihren Verletzungen erlegen, berichtet die staatliche Nachrichtenagentur. Ein Achtklässler hatte an seiner Schule wahllos um sich geschossen. Der Schütze ist offiziellen Angaben nach ebenfalls tot. Das Motiv ist noch unklar. Im Abstiegskampf braucht St. Pauli in der Fußball-Bundesliga jeden Zähler. Derzeit liegen die Hanseaten auf Platz 16. Heute ab 15.30 Uhr geht es gegen Mainz. Ab 17.30 Uhr spielt Gladbach gegen den BVB und ab 19.30 Uhr muss Wolfsburg in Freiburg ran. Während die Wölfe die Klasse halten wollen, kämpft der SC als Achter ums internationale Geschäft. Es ist jetzt kurz nach 12. Ein Mix aus Sonne und Wolken prägt gerade unser Wetter. Am Nachmittag kommen dann auch immer wieder einzelne Schauer und Gewitter dazu, vor allem im Nordwesten. Es ist auch nochmal richtig schön warm geworden, 23 bis 29 Grad maximal. Morgen und am Dienstag sieht's ähnlich aus, es wird nur etwas kühler. Ab und an gibt's auch Schauer und Gewitter. Ab Dienstagabend fallen die dann teils auch kräftig aus.
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7: Die A8 Richtung München zwischen Holzkirchen und Kreuz München Süd, 11 Kilometer stockender Verkehr, rechnet hier mit einem Zeitverlust von 18 Minuten. Die B11 Richtung Mittenwald, Kochel am See zwischen Urfeld und Walchensee, dichter Verkehr, rechnet hier mit einem Zeitverlust von ebenfalls 18 Minuten. Und die Staatsstraße 2093 Richtung Trostberg zwischen Hentenham und Bachham ist gesperrt wegen einer Veranstaltung.

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10: Ich bin Angela Kress. Seit Freitag gilt der Tankrabatt und der ADAC sagt, die Kraftstoffpreise sind immer noch zu hoch. Nach Zahlen des ADAC kostete etwa E10 gestern im Tagesdurchschnitt 2 Euro pro Liter, rund 12 Cent weniger als vor dem Tankrabatt. Der senkt die Steuern um 17 Cent. Am Morgen seien die Preise im Vergleich zu gestern wieder gestiegen. Die Entwicklung gehe erneut in die falsche Richtung. Fast ein Jahr ist Schwarz-Rot im Amt, doch viele trauen der Koalition keine lange Zukunft zu. Laut einer INSA-Umfrage für die BILD glauben rund 60%, dass die Regierung nicht bis 2029 durchhält, Soita Sowali berichtet.
11: Die Umfrage zeigt, das Vertrauen in die Koalition ist aktuell ziemlich angeschlagen. Viele nehmen vor allem Streit und gegenseitige Vorwürfe wahr. Und genau das schwächt das Bild einer handlungsfähigen Regierung. Aus der Union kommt deshalb der Appell, wieder stärker gemeinsam an Reformen zu arbeiten und Ergebnisse zu liefern.
10: Seit Mitte Januar bekommen 18-jährige Männer und Frauen Post von der Bundeswehr mit Fragebögen zum freiwilligen Wehrdienst. Die Bundeswehr hat bisher rund 200.000 solcher Briefe verschickt, wie die Nachrichtenagentur KNA meldet. Das Bündnis Schulstreik gegen Wehrpflicht hat für Freitag wieder zu Protesten aufgerufen. Das Bündnis befürchtet eine neue Wehrpflicht. Im Abstiegskampf braucht St. Pauli in der Fußball-Bundesliga jeden Zähler. Derzeit liegen die Hanseaten auf Platz 16. Heute ab 15.30 Uhr geht es gegen Mainz. Ab 17.30 Uhr spielt Gladbach gegen den BVB und ab 19.30 Uhr muss Wolfsburg in Freiburg ran. Während die Wölfe die Klasse halten wollen, kämpft der SC als Achter ums internationale Geschäft. Ein Mix aus Sonne und Wolken prägt gerade unser Wetter. Am Nachmittag kommen dann auch immer wieder einzelne Schauer und Gewitter dazu, vor allem im Nordwesten. Es ist auch noch mal richtig schön warm geworden, 23 bis 29 Grad maximal. Morgen und am Dienstag sieht es ähnlich aus, es wird nur etwas kühler. Ab und an gibt es auch Schauer und Gewitter. Ab Dienstagabend fallen die dann teils auch kräftig aus.
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12: Die A8 Richtung München zwischen Holzkirchen und Kreuz München Süd, 11 Kilometer stockender Verkehr, rechnet hier mit einem Zeitverlust von 18 Minuten. Die B11 Richtung Mittenwald, Kochel am See zwischen Urfeld und Walchensee, dichter Verkehr, rechnet hier mit einem Zeitverlust von ebenfalls 18 Minuten. Und die Staatsstraße 2093 Richtung Trostberg zwischen Hentenham und Bacham ist gesperrt wegen einer Veranstaltung.
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5: Ich bin Angela Kress. Das Geschäft mit Bio-Lebensmitteln hat nach Branchenangaben zum Start ins Jahr weiter angezogen. Von Januar bis März gab es einen Umsatzplus von fast 6% im Vergleich zum Vorjahreszeitraum. Der Umsatz betrug fast 5 Milliarden Euro, wie der Bund Ökologische Lebensmittelwirtschaft meldet. Vor allem Bio-Eigenmarken der Discounter und Supermärkte boomen. Weil überall Geld fehlt, soll das Gesundheitssystem reformiert werden. Kürzungen bei den Leistungen der Pflegeversicherung lehnt eine große Mehrheit der Bevölkerung dabei ab. Das zeigt eine Umfrage für den Sozialverband VDK. Diana Kramer berichtet.
6: In der Pflegeversicherung droht eine Milliardenlücke. Deshalb ist genauso wie bei Krankenhäusern und gesetzlichen Krankenversicherungen eine Reform geplant. Dass damit zum Beispiel der Zugang zu Pflegegraden erschwert wird, halten 77% der Bundesbürger für nicht akzeptabel. Mitte des Monats will Gesundheitsministerin Nina Wagen die Gesetzespläne für die Pflegereform vorstellen.
5: Der angekündigte Abzug tausender US-Soldaten aus Deutschland kann Kommunen mit großer Härte treffen. Davon geht Rammsteins Bürgermeister Hechler aus. Die pfälzische Gemeinde halte zum Beispiel Infrastruktur für eine verlässlich hohe Zahl vor. Wenn ein großer Teil wegfalle, sei das ein wirtschaftlicher Einschnitt. Derzeit sind rund 39.000 US-Soldaten in Deutschland stationiert, unter anderem auch in Stuttgart und Grafenwöhr. Vom sogenannten Tankrabatt können Autofahrer nach Einschätzung des ADAC bisher nicht in voller Höhe profitieren. Im bundesweiten Schnitt lag der Preis für E10 gestern gut 12 Cent unter dem vom Donnerstag. Am Freitag waren die Steuern um knapp 17 Cent gesenkt worden. Heute Morgen waren die Preise an den Tankstellen höher als gestern zur gleichen Zeit und das, obwohl Rohöl laut ADAC in den letzten Tagen zusätzlich günstiger geworden ist. In Frankreich haben bis zu 40.000 Menschen eine verbotene Party auf einem Militärgelände gefeiert. Von den Behörden hieß es, der Veranstaltungsort sei wegen nicht explodierter Geschosse, die dort sein könnten, extrem gefährlich, berichtet die Nachrichtenagentur AFP. Die Teilnehmenden sehen den Rave auch als Protest gegen strengere Regeln bei illegalen Techno-Events. Es ist jetzt kurz nach eins. Ein Mix aus Sonne und Wolken prägt gerade unser Wetter. Am Nachmittag kommen dann auch immer wieder einzelne Schauer und Gewitter dazu, vor allem im Nordwesten. Es ist auch nochmal richtig schön warm geworden, 23 bis 29 Grad maximal. Morgen und am Dienstag sieht's ähnlich aus, es wird nur etwas kühler. Ab und an gibt's auch Schauer und Gewitter. Ab Dienstagabend fallen die dann teils auch kräftig aus.
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7: Da habe ich eine Gefahrenmeldung auf der A93 Richtung Rosenheim. Zwischen Brandenburg und Reichenhardt ist der Standstreifen blockiert. Gefahr durch Gegenstände auf der Fahrbahn. Es handelt sich um Fahrzeugteile. Und die A8 Richtung München zwischen Weyern und Kreuz München Süd. 12 Kilometer stockender Verkehr. Rechnet hier mit einem Zeitverlust von 20 Minuten.
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3: Ich bin Angela Kress. Das Geschäft mit Bio-Lebensmitteln hat nach Branchenangaben zum Start ins Jahr weiter angezogen. Von Januar bis März gab es einen Umsatzplus von fast 6% im Vergleich zum Vorjahreszeitraum. Der Umsatz betrug fast 5 Milliarden Euro, wie der Bund Ökologische Lebensmittelwirtschaft meldet. Vor allem Bio-Eigenmarken der Discounter und Supermärkte boomen. Weil überall Geld fehlt, soll das Gesundheitssystem reformiert werden. Kürzungen bei den Leistungen der Pflegeversicherung lehnt eine große Mehrheit der Bevölkerung dabei ab. Das zeigt eine Umfrage für den Sozialverband VDK. Diana Kramer berichtet.
4: In der Pflegeversicherung droht eine Milliardenlücke. Deshalb ist genauso wie bei Krankenhäusern und gesetzlichen Krankenversicherungen eine Reform geplant. Dass damit zum Beispiel der Zugang zu Pflegegraden erschwert wird, halten 77% der Bundesbürger für nicht akzeptabel. Mitte des Monats will Gesundheitsministerin Nina Wagen die Gesetzespläne für die Pflegereform vorstellen.
3: Der angekündigte Abzug tausender US-Soldaten aus Deutschland kann Kommunen mit großer Härte treffen. Davon geht Rammsteins Bürgermeister Hechler aus. Die pfälzische Gemeinde halte zum Beispiel Infrastruktur für eine verlässlich hohe Zahl vor. Wenn ein großer Teil wegfalle, sei das ein wirtschaftlicher Einschnitt. Derzeit sind rund 39.000 US-Soldaten in Deutschland stationiert, unter anderem auch in Stuttgart und Grafenwöhr. Vom sogenannten Tankrabatt können Autofahrer nach Einschätzung des ADAC bisher nicht in voller Höhe profitieren. Im bundesweiten Schnitt lag der Preis für E10 gestern gut 12 Cent unter dem vom Donnerstag. Am Freitag waren die Steuern um knapp 17 Cent gesenkt worden. Heute Morgen waren die Preise an den Tankstellen höher als gestern zur gleichen Zeit und das, obwohl Rohöl laut ADAC in den letzten Tagen zusätzlich günstiger geworden ist. Ein Mix aus Sonne und Wolken prägt gerade unser Wetter. Am Nachmittag kommen dann auch immer wieder einzelne Schauer und Gewitter dazu, vor allem im Nordwesten. Es ist auch noch mal richtig schön warm geworden, 23 bis 29 Grad maximal. Morgen und am Dienstag sieht's ähnlich aus, es wird nur etwas kühler. Ab und an gibt's auch Schauer und Gewitter. Ab Dienstagabend fallen die dann teils auch kräftig aus.
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5: Hallo auf die Straßen. Auf der A7 Füssenreute Richtung Ulm zwischen Memmingen Süd und Dettingen an der Iller staut es sich auf 9 Kilometern. Es dauert hier etwa 20 Minuten länger. Außerdem zwischen Altenstadt an der Iller und Illertissen staut es sich nochmal auf 6 Kilometern. Hier dauert es nochmal eine Viertelstunde länger. Auf der A8 Salzburg Richtung München zwischen Weyern und dem Kreuz München Süd fließt der Verkehr nur zäh. Hier kommen etwa 20 Minuten obendrauf. Auf der A9 München Richtung Nürnberg zwischen Neuburg an der Donau und Denkendorf gibt es 12 Kilometer Stau. Hier sind es etwa 25 Minuten, die es länger dauert. Und zuletzt nochmal auf der A9 München Richtung Nürnberg in Höhe vom Rastplatz Gäbelsee bitte vorsichtig fahren. Hier ist eine Ölspur auf der Straße. Allen unterwegs eine gute Fahrt.
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3: Ich bin Joshua Heise. Seit Freitag gilt der Tankrabatt und der ADAC sagt, die Kraftstoffpreise sind immer noch zu hoch. Nach Zahlen des ADAC kostete etwa E10 gestern im Tagesdurchschnitt 2 Euro pro Liter, rund 12 Cent weniger als vor dem Tankrabatt. Der senkt die Steuern um 17 Cent. Am Morgen seien die Preise im Vergleich zu gestern wieder gestiegen. Die Entwicklung gehe erneut in die falsche Richtung. Heute ist Internationaler Tag der Pressefreiheit. Der soll darauf aufmerksam machen, dass die Lage für Journalisten weltweit angespannt ist. Laut der Organisation Reporter ohne Grenzen lebt nur 1% der Menschen in Ländern mit guter Lage für Medienschaffende. Auch in Deutschland werde das Arbeitsklima rauer. In der Rangliste für Pressefreiheit rutschte Deutschland um 3 Plätze auf Rang 14 ab. Fast ein Jahr ist Schwarz-Rot im Amt, doch viele trauen der Koalition keine lange Zukunft zu. Laut einer INSA-Umfrage für die BILD glauben rund 60%, dass die Regierung nicht bis 2029 durchhält. Zoe Tassovali berichtet.
4: Die Umfrage zeigt, das Vertrauen in die Koalition ist aktuell ziemlich angeschlagen. Viele nehmen vor allem Streit und gegenseitige Vorwürfe wahr. Und genau das schwächt das Bild einer handlungsfähigen Regierung. Aus der Union kommt deshalb der Appell, wieder stärker gemeinsam an Reformen zu arbeiten und Ergebnisse zu liefern.
3: In der Pflegeversicherung droht eine Milliardenlücke. Trotzdem lehnt eine große Mehrheit der Bevölkerung mögliche Leistungskürzungen ab. Rund 70% sagten in einer Umfrage für den Sozialverband VdK, dass es nicht akzeptabel wäre, wenn die Leistungen in Pflegegrad 1 gesenkt würden. Gesundheitsministerin Warken hatte angekündigt, Leistungen kritisch zu prüfen. Der VdK befürchtet unter anderem Kürzungen bei Pflegehilfsmitteln. Eine ungewöhnliche Kältewelle hat Griechenland fest im Griff. Kräftige Regenfälle und stürmische Winde, besonders in der Ägäis, bestimmen das Wetter. Es handle sich um den kältesten Start in den Mai seit Jahrzehnten, sagen Meteorologen. In den Bergen rund um Athen und auf Kreta fiel sogar Schnee. Für die Landwirtschaft ist es auch positiv. Nach einer langen Dürreperiode hätten sich viele Wasserspeicher wieder gefüllt, hieß es von Agrarverbänden. Es ist jetzt kurz nach 2. Es ist meist sonnig oder leicht bewölkt, nur in Unterfranken sind eher mehr Wolken als Sonne zu sehen. Dazu ist es nochmal richtig schön warm mit 23 bis 29 Grad. Im Laufe des Nachmittags werden die Wolken dichter, zum Abend hin kann es teils Schauer oder auch mal Gewitter geben. Morgen wird es wechselnd bewölkt, teils auch länger sonnig bei 23 bis 27 Grad. Gleiches Spiel wie heute, ab dem Nachmittag steigt von Südwesten her das Gewitterrisiko.
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5: Hallo auf die Straßen. Auf der A7 Füssenreute Richtung Ulm zwischen Altenstadt an der Iller und dem Dreieck Hittistetten staut es sich auf 16 Kilometern. Es dauert hier etwa eine halbe Stunde länger. Auf der A8 Salzburg Richtung München zwischen Weyern und dem Kreuz München Süd fließt der Verkehr nur zäh. Es ist hier etwa eine Viertelstunde, die obendrauf kommt. Auf der A9 München Richtung Nürnberg zwischen Neuburg an der Donau und Denkendorf gibt es auch zäh fließenden Verkehr. Hier sind es etwa 20 Minuten plus. Auch auf der A9 München Richtung Nürnberg in Höhe vom Rastplatz Gelbesee bitte vorsichtig fahren. Hier ist eine Ölspur auf der Fahrbahn. Auf der A93 Kiefersfelden Richtung Rosenheim zwischen Oberaudorf und Nickelheim staut es sich auf 10 Kilometern. Hier ist es etwa eine Viertelstunde mehr. Und zuletzt auf der A96 München Richtung Lindau zwischen Gräfelfing und der Auffahrt München-Freiham Süd. Hier bitte vorsichtig fahren, hier ist eine ungesicherte Unfallstelle. Allen unterwegs eine gute Fahrt.

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3: Ich bin Joshua Heise. Seit Freitag gilt der Tankrabatt und der ADAC sagt, die Kraftstoffpreise sind immer noch zu hoch. Nach Zahlen des ADAC kostete etwa E10 gestern im Tagesdurchschnitt 2 Euro pro Liter, rund 12 Cent weniger als vor dem Tankrabatt. Der senkt die Steuern um 17 Cent. Am Morgen seien die Preise im Vergleich zu gestern wieder gestiegen. Die Entwicklung gehe erneut in die falsche Richtung. Heute ist Internationaler Tag der Pressefreiheit. Der soll darauf aufmerksam machen, dass die Lage für Journalisten weltweit angespannt ist. Laut der Organisation Reporter ohne Grenzen lebt nur 1% der Menschen in Ländern mit guter Lage für Medienschaffende. Auch in Deutschland werde das Arbeitsklima rauer. In der Rangliste für Pressefreiheit rutschte Deutschland um 3 Plätze auf Rang 14 ab. Es ist meist sonnig oder leicht bewölkt, nur in Unterfranken sind eher mehr Wolken als Sonne zu sehen. Dazu ist es nochmal richtig schön warm mit 23 bis 29 Grad. Im Laufe des Nachmittags werden die Wolken dichter, zum Abend hin kann es teils Schauer oder auch mal Gewitter geben. Morgen wird es wechselnd bewölkt, teils auch länger sonnig bei 23 bis 27 Grad. Gleiches Spiel wie heute, ab dem Nachmittag steigt von Südwesten her das Gewitterrisiko.
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4: Hallo auf die Straßen. Auf der A7 Füssenreute Richtung Ulm zwischen Altenstadt an der Iller und dem Dreieck Hittistetten staut es sich auf 16 Kilometern. Es dauert hier etwa eine halbe Stunde länger. Auf der A8 Salzburg Richtung München zwischen Weyern und dem Kreuz München Süd fließt der Verkehr nur zäh. Es ist hier etwa eine Viertelstunde, die obendrauf kommt. Auf der A9 München Richtung Nürnberg zwischen Neuburg an der Donau und Denkendorf gibt es auch zäh fließenden Verkehr. Hier sind es etwa 20 Minuten plus. Auch auf der A9 München Richtung Nürnberg in Höhe vom Rastplatz Gelbesee bitte vorsichtig fahren. Hier ist eine Ölspur auf der Fahrbahn. Auf der A93 Kiefersfelden Richtung Rosenheim zwischen Oberautdorf und Nickelheim staut es sich auf 10 Kilometern. Hier ist es etwa eine Viertelstunde mehr. Und zuletzt auf der A96 München Richtung Lindau zwischen Gräfelfing und der Auffahrt München-Freiham Süd. Hier bitte vorsichtig fahren, hier ist eine ungesicherte Unfallstelle. Allen unterwegs eine gute Fahrt.

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1: So, und heute bin ich gespannt. Heute haben wir ein N wie Niederwuim. Wunderbares bayerisches Wort, von dem wir glauben, das kennen wirklich nur die wenigsten. Oder habt ihr schon mal was von einem Niederwuim gehört? Ja, dann erklärt's doch mal, was kann denn das sein?
2: Vielleicht nicht wollen oder so.
3: Ich bin ja Preußin, ich kann es gar nicht wissen.
4: ein Wurm ist das, ein Erdwurm.
5: Niedwurm. Warte mal, ich google es.
2: Ein Würmchen.
4: Niedwurm? Niedwurm? Niemals gewollt oder wie?
1: Also ich glaube, da haben die meisten das Wort schon mal gar nicht richtig verstanden. Niederwuim ist das bayerische Wort und was das genau heißt, das erklärt uns die Maria Haslinger, Bayernwelle Mundart-Expertin aus dem Rupertiwinkel. Und ich sage schon mal so viel, es geht raus in die freie Natur.
6: Für die Schlangen ist früher gesagt worden, der Niederwuim oder der Hewuim. Wenn sie sich da bei den Häusern herbei gesund haben oder was, dann haben die Alten gesagt, die Holz geholt haben, passt auf die Kinder auf, da sind sie ein Hewuim oder ein Niederwuim. Ist Schlange.
1: Also wenn jemand sagt ein Niederwurm, dann meint er einfach eine Schlange, die jetzt im Frühling und im Sommer wieder irgendwo brädelbreit in der Sonne liegt und Sonne tankt.

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2: Ich bin Joshua Heise. In Bayerns Großstädten lebt es sich besonders sicher. Das hat das Innenministerium in München auf Basis der polizeilichen Kriminalstatistiken mitgeteilt. Demnach bleibt die Landeshauptstadt bei den Städten mit über 200.000 Einwohnern deutschlandweit auf Platz 1. Augsburg kletterte einen Platz höher auf Rang 2. Nürnberg hingegen stürzte ab auf Rang 5. Bei den Städten mit über 100.000 Einwohnern führen weiter Fürth und Erlangen. An der Zapfsäule bleibt das Gefühl, tanken könnte eigentlich günstiger sein. Die Steuern auf Sprit sind herabgesetzt worden und auch der Rohölpreis ist gefallen. Trotzdem sinken die Preise nicht wie erwartet. Politiker, Experten und der ADAC sehen hier Nachholbedarf. Mehr von Soita Sovali.
3: Super E10 kostet aktuell im Schnitt immer noch rund 2 Euro pro Liter, Diesel etwa 2,09 Euro. Und die Preise steigen laut ADAC wohl wieder. Und das, obwohl die Voraussetzungen eigentlich für sinkende Kosten sprechen. Das Bundeskartellamt schaut sich das jetzt genauer an. Für Autofahrer gilt, Preise vergleichen lohnt sich im Moment besonders.
2: Erst etwa 5.000, jetzt deutlich mehr als das. US-Präsident Trump will wohl mehr US-Soldaten aus Deutschland abziehen, als zunächst von Verteidigungsminister Hegseth angekündigt. Viele Details sind noch unklar. Trump hatte auch mit höheren Zöllen für Autos und Lkw aus Europa gedroht. IFO-Präsident Fuest sprach in der Bild von erheblichen Risiken für die deutsche Wirtschaft. Bundeskanzler Merz lässt sich beim morgigen Gipfel der Europäischen Politischen Gemeinschaft in Armenien von Frankreichs Präsident Macron vertreten. Das ist tatsächlich nichts Neues, da sich Deutschland und Frankreich schon öfter gegenseitig vertreten haben. Zu den EPG-Gipfeln sind fast alle europäischen Staaten eingeladen, sowohl EU als auch nicht EU. Russland und Belarus sind wegen des Ukraine-Kriegs ausgeschlossen. Im Abstiegskampf braucht St. Pauli in der Fußball-Bundesliga jeden Zähler. Derzeit liegen die Hanseaten auf Platz 16. Heute ab 15.30 Uhr geht es gegen Mainz. Ab 17.30 Uhr spielt Gladbach gegen den BVB und ab 19.30 Uhr muss Wolfsburg in Freiburg ran. Während die Wölfe die Klasse halten wollen, kämpft der SC als Achter ums internationale Geschäft. Es ist jetzt kurz nach 3. Es ist meist sonnig oder leicht bewölkt, nur in Unterfranken sind eher mehr Wolken als Sonne zu sehen. Dazu ist es nochmal richtig schön warm mit 23 bis 29 Grad. Im Laufe des Nachmittags werden die Wolken dichter, zum Abend hin kann es teils Schauer oder auch mal Gewitter geben. Morgen wird es wechselnd bewölkt, teils auch länger sonnig bei 23 bis 27 Grad. Gleiches Spiel wie heute, ab dem Nachmittag steigt von Südwesten her das Gewitterrisiko.
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4: Hallo auf die Straßen. Auf der A7 Füssenreute Richtung Ulm zwischen Altenstadt an der Iller und dem Dreieck Hittstetten staut es sich auf 19 Kilometern. Es dauert hier etwa eine halbe Stunde länger. Auf der A8 Salzburg Richtung München zwischen Weyern und dem Kreuz München Süd fließt der Verkehr nur zäh. Hier ist es etwa eine Viertelstunde, die obendrauf kommt. Auf der A9 Nürnberg Richtung München. Zwischen Altmühltal und Denkendorf ist der rechte Fahrstreifen gesperrt. Es hat hier einen Unfall gegeben. Und in der Gegenrichtung, also auf der A9 München Richtung Nürnberg, zwischen Neuburg an der Donau und Denkendorf fließt der Verkehr zäh. Es ist hier etwa eine Viertelstunde plus. Allen unterwegs eine gute Fahrt.
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2: Ich bin Joshua Heise. In Bayerns Großstädten lebt es sich besonders sicher. Das hat das Innenministerium in München auf Basis der polizeilichen Kriminalstatistiken mitgeteilt. Demnach bleibt die Landeshauptstadt bei den Städten mit über 200.000 Einwohnern deutschlandweit auf Platz 1. Augsburg kletterte einen Platz höher auf Rang 2. Nürnberg hingegen stürzte ab auf Rang 5. Bei den Städten mit über 100.000 Einwohnern führen weiter Fürth und Erlangen. An der Zapfsäule bleibt das Gefühl, tanken könnte eigentlich günstiger sein. Die Steuern auf Sprit sind herabgesetzt worden und auch der Rohölpreis ist gefallen. Trotzdem sinken die Preise nicht wie erwartet. Politiker, Experten und der ADAC sehen hier Nachholbedarf. Mehr von Soita Sovali.
3: Super E10 kostet aktuell im Schnitt immer noch rund 2 Euro pro Liter, Diesel etwa 2,09 Euro. Und die Preise steigen laut ADAC wohl wieder. Und das, obwohl die Voraussetzungen eigentlich für sinkende Kosten sprechen. Das Bundeskartellamt schaut sich das jetzt genauer an. Für Autofahrer gilt, Preise vergleichen lohnt sich im Moment besonders.
2: Es ist meist sonnig oder leicht bewölkt, nur in Unterfranken sind eher mehr Wolken als Sonne zu sehen. Dazu ist es nochmal richtig schön warm mit 23 bis 29 Grad. Im Laufe des Nachmittags werden die Wolken dichter, zum Abend hin kann es teils Schauer oder auch mal Gewitter geben. Morgen wird es wechselnd bewölkt, teils auch länger sonnig bei 23 bis 27 Grad. Gleiches Spiel wie heute, ab dem Nachmittag steigt von Südwesten her das Gewitterrisiko.
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4: Hallo auf die Straßen. Auf der A7 Füssenreute Richtung Ulm zwischen Altenstadt an der Iller und dem Dreieck Hittistetten staut es sich auf 19 Kilometern. Es dauert hier etwa eine halbe Stunde länger. Auf der A8 Salzburg Richtung München zwischen Bayern und dem Kreuz München Süd fließt der Verkehr nur zäh. Hier ist es etwa eine Viertelstunde, die obendrauf kommt. Auf der A9 Nürnberg Richtung München. Zwischen Altmühltal und Denkendorf ist der rechte Fahrstreifen gesperrt. Es hat hier einen Unfall gegeben. Und in der Gegenrichtung, also auf der A9 München Richtung Nürnberg, zwischen Neuburg an der Donau und Denkendorf fließt der Verkehr zäh. Es ist hier etwa eine Viertelstunde plus. Allen unterwegs eine gute Fahrt.
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2: Ich bin Joshua Heise. Verkehrte Welt. Während es in Deutschland frühsommerlich warm ist, gibt's in Griechenland Sturm, Regen und ungewöhnlich niedrige Temperaturen. Meteorologen sprechen vom kältesten Start in den Mai seit Jahrzehnten. Takis Zaphos berichtet.
3: In den Bergen rund um Athen, auf der Halbinsel Peloponnes und selbst in den gebirgigen Regionen von Kreta hat es sogar geschneit. Für die Landwirtschaft ist das Ganze ein Lichtblick. Nach langer Trockenheit füllen sich die Wasserspeicher wieder. Und wer jetzt denkt, der Winter bleibt, Entwarnung. Schon übermorgen wird's deutlich wärmer, 27 Grad und sonnig.
2: Ab morgen sollen die Zölle auf europäische Autos und Lkw in den USA von 15% auf 25% steigen. Inakzeptabel findet der Vorsitzende des EU-Handelsausschusses Lange. Auch der Deutsche Automobilverband sieht in der Ankündigung von US-Präsident Trump eine neue Belastung der transatlantischen Beziehungen. IFO-Chef Fuß befürchtet für den Fall eines neuen Handelskriegs sogar eine Rezession in Deutschland. Die EU behält sich Gegenmaßnahmen vor. 2 Monate nach Beginn des Iran-Kriegs haben die Vereinigten Arabischen Emirate wieder den normalen Flugbetrieb aufgenommen. Wegen der angespannten Lage und iranischen Angriffen hatte es bis zuletzt nur begrenzt Sonderflüge gegeben. Die Emirate sind nicht nur ein beliebtes Ausflugsziel, sondern mit den Flughäfen Dubai und Abu Dhabi auch wichtige Drehkreuze bei Reisen nach Fernost oder Australien. Portemonnaie bestellt und Perso gratis dazu bekommen. Das ist einer Frau in Sulzbach-Rosenberg passiert. Wie die Polizei mitteilte, hatte die Frau die Geldbörse bei einem Online-Händler bestellt und diese war offenbar zuvor von einer anderen Frau aus dem Allgäu retourniert worden, ohne dass diese bemerkte, dass ihr Personalausweis noch drin steckte. Die Finderin gab das Dokument den Beamten, die es der rechtmäßigen Besitzerin zurückbringen wollen. In der 2. Fußball-Bundesliga haben sich Fürth und Nürnberg im Derby die Punkte geteilt. 1:1 der Endstand. Damit belegen die Fürther weiterhin den vorletzten Rang. Am anderen Ende der Tabelle setzte sich Elversberg mit 5:1 gegen Paderborn durch und klettert auf Platz 2. Dritter bleibt Hannover nach einem 3:3 gegen Schlusslicht Münster. Die weiteren Ergebnisse: Magdeburg-Hertha BSC 1:0 und Karlsruhe-Darmstadt 2:1. Es ist jetzt 4:15. Sonne, aber auch immer mehr Wolken finden sich am Himmel über Bayern. Vereinzelt kann es auch zu Schauern und kurzen Gewittern kommen. Dazu ist es frühsommerlich warm bei 23 bis 29 Grad. Abends und zu Beginn der Nacht sind noch einige Wolken mit Schauern und Gewittern unterwegs. In der zweiten Nachthälfte klart es aber auf. Morgen dann ähnlich wie heute, anfangs Sonne und Wolken, ab dem Nachmittag Schauer und Gewitter.
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4: Hallo auf die Straßen. Auf der A7 Füssenreute Richtung Ulm zwischen Altenstadt an der Iller und Illertissen staut es sich auf 7 Kilometern. Es dauert hier etwa eine Viertelstunde länger. Auf der A8 Salzburg Richtung München zwischen Weyern und dem Kreuz München Süd fließt der Verkehr nur zäh. Es dauert hier knapp eine halbe Stunde länger. Auf der A8 Stuttgart Richtung München zwischen Zusmarshausen und Adelsried bitte vorsichtig fahren. Hier liegen Plastikteile auf der Fahrbahn. Und auch bitte aufpassen auf der A93 Regensburg Richtung Holledau. Zwischen Siegenburg und Eigelsbach ist ein Fahrradfahrer unterwegs. Auf der A96 München Richtung Lindau zwischen Memmingen Ost und Memmingen Nord hat es einen Unfall gegeben. Auch hier bitte vorsichtig fahren. Allen unterwegs eine gute Fahrt.
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2: Ich bin Joshua Heise. Verkehrte Welt. Während es in Deutschland frühsommerlich warm ist, gibt's in Griechenland Sturm, Regen und ungewöhnlich niedrige Temperaturen. Meteorologen sprechen vom kältesten Start in den Mai seit Jahrzehnten. Takis Zaphos berichtet.
3: In den Bergen rund um Athen, auf der Halbinsel Peloponnes und selbst in den gebirgigen Regionen von Kreta hat es sogar geschneit. Für die Landwirtschaft ist das Ganze ein Lichtblick. Nach langer Trockenheit füllen sich die Wasserspeicher wieder. Und wer jetzt denkt, der Winter bleibt, Entwarnung. Schon übermorgen wird's deutlich wärmer, 27 Grad und sonnig.
2: Portemonnaie bestellt und Perso gratis dazu bekommen. Das ist einer Frau in Sulzbach-Rosenberg passiert. Wie die Polizei mitteilte, hatte die Frau die Geldbörse bei einem Online-Händler bestellt und diese war offenbar zuvor von einer anderen Frau aus dem Allgäu retourniert worden, ohne dass diese bemerkte, dass ihr Personalausweis noch drin steckte. Die Finderin gab das Dokument den Beamten, die es der rechtmäßigen Besitzerin zurückbringen wollen. Viel Sonne, aber auch immer mehr Wolken finden sich am Himmel über Bayern. Vereinzelt kann es auch zu Schauern und kurzen Gewittern kommen. Dazu ist es frühsommerlich warm bei 23 bis 29 Grad. Abends und zu Beginn der Nacht sind noch einige Wolken mit Schauern und Gewittern unterwegs. In der zweiten Nachthälfte klart es aber auf. Morgen dann ähnlich wie heute, anfangs Sonne und Wolken, ab dem Nachmittag Schauer und Gewitter.
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4: Hallo auf die Straßen. Auf der A7 Füssenreute Richtung Ulm zwischen Altenstadt an der Iller und Illertissen staut es sich auf 7 Kilometern. Es dauert hier etwa eine Viertelstunde länger. Auf der A8 Salzburg Richtung München zwischen Weyern und dem Kreuz München Süd fließt der Verkehr nur zäh. Es dauert hier knapp eine halbe Stunde länger. Auf der A8 Stuttgart Richtung München zwischen Susmarshausen und Adelsried bitte vorsichtig fahren. Hier liegen Plastikteile auf der Fahrbahn. Und auch bitte aufpassen auf der A93 Regensburg Richtung Holledau. Zwischen Siegenburg und Eigelsbach ist ein Fahrradfahrer unterwegs. Auf der A96 München Richtung Lindau zwischen Memmingen Ost und Memmingen Nord hat es einen Unfall gegeben. Auch hier bitte vorsichtig fahren. Allen unterwegs eine gute Fahrt.
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2: Ich bin Joshua Heise. Die Zustimmung für die Bundesregierung liegt im Keller. Kurz vor dem ersten Jahrestag sagen 3/4 der Befragten einer INSA-Umfrage für die Bild-Zeitung, sie seien unzufrieden mit der Koalition. Zudem glauben 24%, dass die Regierung nicht bis 2028 durchhalten wird. Während CDU-Politiker Bilger im Handelsblatt die Schuld vor allem auf die SPD schiebt, betont Vizekanzler Klingbeil, dass Reformen vorangetrieben werden, aber das gehe nicht ohne Debatten. 5.000 oder gar noch mehr. Der geplante Abzug von US-Soldaten aus Deutschland könnte vor Ort spürbare Folgen haben. Rammsteins Bürgermeister Hechler warnt jetzt vor erheblichen Auswirkungen für die betroffenen Regionen. Thomas Bremser berichtet.
3: Nicht nur die Soldaten würden fehlen, auch ihre Familien. Für Rammstein wäre das fatal, sagt Bürgermeister Hechler. Gut möglich, dass sich die heimische Wirtschaft davon nicht mehr erholen würde. Doch noch lässt US-Präsident Trump Deutschland im Unklaren über seine Pläne. Welche Standorte und Einheiten betroffen sind, ist unklar.
2: Nach der Festnahme im HIP-Erpressungsfall fordert die Staatsanwaltschaft Untersuchungshaft. Eine Entscheidung soll in den nächsten Tagen fallen. Der verdächtige 39-Jährige war gestern in Salzburg gefasst worden. Er soll Gläschen mit Babynahrung mit Rattengift versetzt haben. 5 wurden sichergestellt, 1 ist noch im Umlauf. Das Sortiment in Deutschland war nach HIP-Angaben nicht betroffen. Kurz vor Beginn der Biennale in Venedig geht es drunter und drüber. Im Streit um den Umgang mit Israel und Russland ist die Jury geschlossen zurückgetreten. Zudem kritisiert Italiens Kulturminister den Leiter des Kunstfestivals, dass dieser durch die Wiederzulassung Russlands Nebenaußenpolitik betreiben wolle. Die Eröffnungsfeier wurde abgesagt und die Goldenen Löwen werden erst am letzten Tag im November vergeben. In der zweiten Fußball-Bundesliga haben sich Fürth und Nürnberg im Derby die Punkte geteilt. 1:1 der Endstand. Damit belegen die Fürther weiterhin den vorletzten Rang. Am anderen Ende der Tabelle setzte sich Elversberg mit 5:1 gegen Paderborn durch und klettert auf Platz 2. Dritter bleibt Hannover nach einem 3:3 gegen Schlusslicht Münster. Die weiteren Ergebnisse: Magdeburg-Hertha BSC 1:0 und Karlsruhe-Darmstadt 2:1. Es ist jetzt 5:15. Viel Sonne, aber auch immer mehr Wolken finden sich am Himmel über Bayern. Vereinzelt kann es auch zu Schauern und kurzen Gewittern kommen. Dazu ist es frühsommerlich warm bei 23 bis 29 Grad. Abends und zu Beginn der Nacht sind noch einige Wolken mit Schauern und Gewittern unterwegs. In der zweiten Nachthälfte klart es aber auf. Morgen dann ähnlich wie heute, anfangs Sonne und Wolken, ab dem Nachmittag Schauer und Gewitter.
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4: Hallo auf die Straßen. Auf der A3 Linz Richtung Passau zwischen Neuhaus am Inn und Passau Süd staut es sich auf 3 Kilometern. Es dauert hier etwa 20 Minuten länger. Auf der A7 Füssenreute Richtung Ulm zwischen Altenstadt an der Iller und Illertissen staut es sich auf 6 Kilometern. Hier gibt es ein Plus von etwa einer Viertelstunde. Außerdem staut es sich nochmal zwischen Illertissen und dem Dreieck Hittistetten. Da kommt nochmal eine Viertelstunde grob obendrauf. Auf der A8 Salzburg Richtung München zwischen Weyern und dem Kreuz München Süd staut es sich auf 19 Kilometern. Hier ist es etwa eine halbe Stunde plus. Und auf der A8 Stuttgart Richtung München zwischen Susmarshausen und Alsried bitte aufpassen, hier liegen Gegenstände auf der Fahrbahn. Allen unterwegs eine gute Fahrt.
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2: Ich bin Joshua Heise. Die Zustimmung für die Bundesregierung liegt im Keller. Kurz vor dem ersten Jahrestag sagen 3/4 der Befragten einer INSA-Umfrage für die Bild-Zeitung, sie seien unzufrieden mit der Koalition. Zudem glauben 24%, dass die Regierung nicht bis 2028 durchhalten wird. Während CDU-Politiker Bilger im Handelsblatt die Schuld vor allem auf die SPD schiebt, betont Vizekanzler Klingbeil, dass Reformen vorangetrieben werden, aber das gehe nicht ohne Debatten. 5.000 oder gar noch mehr. Der geplante Abzug von US-Soldaten aus Deutschland könnte vor Ort spürbare Folgen haben. Rammsteins Bürgermeister Hechler warnt jetzt vor erheblichen Auswirkungen für die betroffenen Regionen. Thomas Bremser berichtet.
3: Nicht nur die Soldaten würden fehlen, auch ihre Familien. Für Rammstein wäre das fatal, sagt Bürgermeister Hechler. Gut möglich, dass sich die heimische Wirtschaft davon nicht mehr erholen würde. Doch noch lässt US-Präsident Trump Deutschland im Unklaren über seine Pläne. Welche Standorte und Einheiten betroffen sind, ist unklar.
2: Viel Sonne, aber auch immer mehr Wolken finden sich am Himmel über Bayern. Vereinzelt kann es auch zu Schauern und kurzen Gewittern kommen. Dazu ist es frühsommerlich warm bei 23 bis 29 Grad. Abends und zu Beginn der Nacht sind noch einige Wolken mit Schauern und Gewittern unterwegs. In der zweiten Nachthälfte klart es aber auf. Morgen dann ähnlich wie heute, anfangs Sonne und Wolken, ab dem Nachmittag Schauer und Gewitter.
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4: Hallo auf die Straßen. Auf der A3 Linz Richtung Passau zwischen Neuhaus am Inn und Passau Süd staut es sich auf 3 Kilometern. Es dauert hier etwa 20 Minuten länger. Auf der A7 Füssenreute Richtung Ulm zwischen Altenstadt an der Iller und Illertissen staut es sich auf 6 Kilometern. Hier gibt es ein Plus von etwa einer Viertelstunde. Außerdem staut es sich nochmal zwischen Illertissen und dem Dreieck Hittistetten. Da kommt nochmal eine Viertelstunde grob obendrauf. Auf der A8 Salzburg Richtung München zwischen Weyern und dem Kreuz München Süd staut es sich auf 19 Kilometern. Hier ist es etwa eine halbe Stunde plus. Und auf der A8 Stuttgart Richtung München zwischen Susmarshausen und Alsried bitte aufpassen, hier liegen Gegenstände auf der Fahrbahn. Allen unterwegs eine gute Fahrt.
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2: Ich bin Joshua Heise. Die Vereinigten Arabischen Emirate haben ihren Luftraum wieder vollständig freigegeben. Wegen des Irankriegs hatte es wochenlang Einschränkungen unter anderem am Flughafen Dubai gegeben, auch mit Folgen für Fernreisen. Jan-Henner Reitze berichtet.
3: Abu Dhabi und Dubai sind nicht nur selbst Urlaubsziele, die Flughäfen dort sind auch wichtige Drehkreuze für Reisen in Richtung Asien und Australien. Als der Irankrieg Ende Februar losging und es Angriffe in der Region gab, ging in Sachen Reisen erstmal fast gar nichts mehr. Dann gab es nur begrenzt Sonderflüge. Jetzt soll alles wieder normal laufen.
2: Wir bleiben in der Luft. Am Hamburger Flughafen ist der Flugverkehr nach der Bruchlandung eines Kleinfliegers vorübergehend eingestellt worden. Wie die Bild-Zeitung berichtet, verlor eine Maschine, die aus Cannes kam, bei der Landung ihr Bugrad. Zwei Personen sollen sich an Bord befunden haben, verletzt wurde niemand. Warum das Rad abgebrochen ist, soll nun von Spezialisten untersucht werden. Der angekündigte Abzug tausender US-Soldaten aus Deutschland kann Kommunen mit großer Härte treffen. Davon geht Rammsteins Bürgermeister Hechler aus. Die pfälzische Gemeinde halte zum Beispiel Infrastruktur für eine verlässlich hohe Zahl vor. Wenn ein großer Teil wegfalle, sei das ein wirtschaftlicher Einschnitt. Derzeit sind rund 39.000 US-Soldaten in Deutschland stationiert, unter anderem auch in Stuttgart und Grafenwöhr. In Dachau ist mit einer zentralen Gedenkfeier an die Befreiung des Konzentrationslagers vor 81 Jahren erinnert worden. 12 Jahre bestand die Haft- und Terrorstätte des NS-Regimes. Mehr als 200.000 Gefangene aus über 40 Nationen waren im KZ Dachau und seinen Außenlagern inhaftiert. Mehr als 41.000 von ihnen starben dort. Am 29. April 1945 befreiten Einheiten der US-Armee die Gefangenen. In der Fußball-Bundesliga hat St. Pauli die nächste Niederlage kassiert. Gegen Mainz verloren die Hanseaten mit 1:2 und belegen weiter Rang 16. Die Luft im Abstiegskampf wird damit immer dünner. Die Mainzer dagegen haben jetzt auch rein rechnerisch den Klassenerhalt geschafft und bleiben Zehnter der Liga. Es ist jetzt kurz nach 6. Abends und nachts ist es unterschiedlich bewölkt, im Süden phasenweise auch klar. Vereinzelt gibt es noch einen Schauer. Die Tiefstwerte liegen zwischen 12 und 4 Grad. Morgen wechseln sich Wolken und längere sonnige Phasen ab. Im Westen fällt gelegentlich etwas Regen. Gegen Abend entstehen örtliche Schauer und Gewitter. Die Temperaturen steigen auf 21 bis 28 Grad. Ähnlich sieht's auch in den folgenden Tagen aus. Es wird kühler.
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4: Hallo auf die Straßen. A7 Füssenreuther Richtung Ulm zwischen Altenstadt an der Iller und Dreieck Hittistetten. 16 Kilometer C fließend, 18 Minuten dauert es hier länger. A8 Salzburg Richtung München zwischen Irschenberg und Kreuz München Süd. 19 Kilometer C fließend, 24 Minuten der Zeitverlust hier. B2 Mittenwald Richtung Weilheim zwischen Garmisch-Partenkirchen Nord und Eschenlohe. 5 Kilometer Stau, 27 Minuten dauert es hier länger. Und noch B11 Mittenwald Richtung Wolfratshausen zwischen Walchensee und Urfeld. 2 Kilometer Stau, 32 Minuten dauert es hier länger. Weiterhin eine gute Fahrt.
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2: Ich bin Joshua Heise. Die Vereinigten Arabischen Emirate haben ihren Luftraum wieder vollständig freigegeben. Wegen des Irankriegs hatte es wochenlang Einschränkungen unter anderem am Flughafen Dubai gegeben, auch mit Folgen für Fernreisen. Jan-Henner Reitze berichtet.
3: Abu Dhabi und Dubai sind nicht nur selbst Urlaubsziele, die Flughäfen dort sind auch wichtige Drehkreuze für Reisen in Richtung Asien und Australien. Als der Irankrieg Ende Februar losging und es Angriffe in der Region gab, ging in Sachen Reisen erstmal fast gar nichts mehr. Dann gab es nur begrenzt Sonderflüge. Jetzt soll alles wieder normal laufen.
2: In Dachau ist mit einer zentralen Gedenkfeier an die Befreiung des Konzentrationslagers vor 81 Jahren erinnert worden. 12 Jahre bestand die Haft- und Terrorstätte des NS-Regimes. Mehr als 200.000 Gefangene aus über 40 Nationen waren im KZ Dachau und seinen Außenlagern inhaftiert. Mehr als 41.000 von ihnen starben dort. Am 29. April 1945 befreiten Einheiten der US-Armee die Gefangenen. Abends und nachts ist es unterschiedlich bewölkt, im Süden phasenweise auch klar. Vereinzelt gibt es noch einen Schauer. Die Tiefstwerte liegen zwischen 12 und 4 Grad. Morgen wechseln sich Wolken und längere sonnige Phasen ab. Im Westen fällt gelegentlich etwas Regen. Gegen Abend entstehen örtliche Schauer und Gewitter. Die Temperaturen steigen auf 21 bis 28 Grad. Ähnlich sieht's auch in den folgenden Tagen aus. Es wird kühler.
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4: Hallo auf die Straßen. A7 Füssen-Reutte Richtung Ulm, zwischen Altenstadt an der Iller und Dreieck Hittistetten. 16 Kilometer zähfließend, 18 Minuten dauert es hier länger. A8 Salzburg Richtung München, zwischen Irschenberg und Kreuz München Süd. 19 Kilometer zähfließend, 24 Minuten der Zeitverlust hier. B2 Mittenwald Richtung Weilheim, zwischen Garmisch-Partenkirchen Nord und Eschenlohe. 5 Kilometer Stau, 27 Minuten dauert es hier länger. Und noch B11 Mittenwald Richtung Wolfratshausen, zwischen Walchensee und Urfeld. 2 Kilometer Stau, 32 Minuten dauert es hier länger. Weiterhin eine gute Fahrt.
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2: Ich bin Joshua Heise. Ab morgen sollen die US-Zölle auf Fahrzeuge aus der EU auf 25% angehoben werden. Das hat US-Präsident Trump angekündigt. Die Europäische Union und die Wirtschaft kritisieren dies scharf. Thomas Bremser berichtet.
3: Trump wirft der EU vor, sich nicht an das vereinbarte Handelsabkommen zu halten. Auf die deutsche Autoproduktion könnten so zusätzliche Belastungen von jährlich rund 2,5 Milliarden Euro zukommen. Die EU behält sich vor, ihrerseits die Zölle auf US-Waren zu erhöhen. Doch noch ist unklar, ob es zu all dem kommt, denn Trump nimmt seine Zollpläne gerne mal kurzfristig zurück oder hofft auf einen Deal.
2: Seit Mitte Januar bekommen 18-jährige Männer und Frauen Post von der Bundeswehr mit Fragebögen zum freiwilligen Wehrdienst. Die Bundeswehr hat bisher rund 200.000 solcher Briefe verschickt, wie die Nachrichtenagentur KNA meldet. Das Bündnis Schulstreik gegen Wehrpflicht hat für Freitag wieder zu Protesten aufgerufen. Das Bündnis befürchtet eine neue Wehrpflicht. Das Geschäft mit Bio-Lebensmitteln hat nach Branchenangaben zum Start ins Jahr weiter angezogen. Von Januar bis März gab es einen Umsatzplus von fast 6% im Vergleich zum Vorjahreszeitraum. Der Umsatz betrug fast 5 Milliarden Euro, wie der Bund Ökologische Lebensmittelwirtschaft meldet. Vor allem Bio-Eigenmarken der Discounter und Supermärkte boomen. Die Ölstaaten der Gruppe OPEC Plus wollen nach dem Austritt der Vereinigten Arabischen Emirate mehr Öl fördern. Nach einem Bericht der Kerngruppe aus nunmehr 7 Ländern soll die Menge ab Juni um 188.000 Barrel am Tag erhöht werden. Die Gruppe hatte die Produktion schon in den letzten Monaten ausgeweitet. Was das für den Ölhandel bedeutet, ist noch unklar. Die für Ölexporte wichtige Straße von Hormuz ist wegen des Irankriegs immer noch weitgehend gesperrt. Tennisstar Alexander Zverev hat das Masters-Finale in Madrid gegen Jannik Sinner klar in 2 Sätzen verloren. Verloren haben auch die Fußballerinnen des FC Bayern ihr Halbfinalrückspiel in der Champions League. 2:4 stand es am Ende in Barcelona. Das Hinspiel endete 1:1. Und in der Bundesliga hat Mainz auf St. Pauli mit 2:1 gewonnen. Es ist jetzt kurz nach 7. Abends und nachts ist es unterschiedlich bewölkt, im Süden phasenweise auch klar. Vereinzelt gibt es noch einen Schauer. Die Tiefstwerte liegen zwischen 12 und 4 Grad. Morgen wechseln sich Wolken und längere sonnige Phasen ab. Im Westen fällt gelegentlich etwas Regen. Gegen Abend entstehen örtliche Schauer und Gewitter. Die Temperaturen steigen auf 21 bis 28 Grad. Ähnlich sieht's auch in den folgenden Tagen aus. Es wird kühler.
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4: Hallo auf die Straßen. A7 Fürstenreute Richtung Ulm, zwischen Altenstadt an der Iller und Dreieck Hittistetten. 12 Kilometer C-fließend, 10 Minuten dauert's hier länger. A8 Salzburg Richtung München, zwischen Grabenstedt und Felden. 7 Kilometer Stau, 27 Minuten der Zeitverlust hier. A8 Salzburg Richtung München, zwischen Bayern und Kreuz München Süd. 16 Kilometer C-fließend, 21 Minuten dauert's hier länger. Und B2 Mittenwald Richtung Weilheim, zwischen Garmisch-Partenkirchen Nord und Eschenlohe. 6 Kilometer C fließend, 12 Minuten der Zeitverlust. Weiterhin eine gute Fahrt.
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2: Ich bin Joshua Heise. Ab morgen sollen die US-Zölle auf Fahrzeuge aus der EU auf 25% angehoben werden. Das hat US-Präsident Trump angekündigt. Die Europäische Union und die Wirtschaft kritisieren dies scharf. Thomas Bremser berichtet.
3: Trump wirft der EU vor, sich nicht an das vereinbarte Handelsabkommen zu halten. Auf die deutsche Autoproduktion könnten so zusätzliche Belastungen von jährlich rund 2,5 Milliarden Euro zukommen. Die EU behält sich vor, ihrerseits die Zölle auf US-Waren zu erhöhen. Doch noch ist unklar, ob es zu all dem kommt, denn Trump nimmt seine Zollpläne gerne mal kurzfristig zurück oder hofft auf einen Deal.
2: Seit Mitte Januar bekommen 18-jährige Männer und Frauen Post von der Bundeswehr mit Fragebögen zum freiwilligen Wehrdienst. Die Bundeswehr hat bisher rund 200.000 solcher Briefe verschickt, wie die Nachrichtenagentur KNA meldet. Das Bündnis Schulstreik gegen Wehrpflicht hat für Freitag wieder zu Protesten aufgerufen. Das Bündnis befürchtet eine neue Wehrpflicht. Abends und nachts ist es unterschiedlich bewölkt, im Süden phasenweise auch klar. Vereinzelt gibt es noch einen Schauer. Die Tiefstwerte liegen zwischen 12 und 4 Grad. Morgen wechseln sich Wolken und längere sonnige Phasen ab. Im Westen fällt gelegentlich etwas Regen. Gegen Abend entstehen örtliche Schauer und Gewitter. Die Temperaturen steigen auf 21 bis 28 Grad. Ähnlich sieht's auch in den folgenden Tagen aus. Es wird kühler.
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4: Hallo auf die Straßen. A7 Fürstenreute Richtung Ulm, zwischen Altenstadt an der Iller und Dreieck Hittistetten. 12 Kilometer C fließend, 10 Minuten dauert's hier länger. A8 Salzburg Richtung München, zwischen Grabenstedt und Felden. 7 Kilometer Stau, 27 Minuten der Zeitverlust hier. A8 Salzburg Richtung München, zwischen Bayern und Kreuzmünchen Süd. 16 Kilometer C fließend, 21 Minuten dauert's hier länger. Und B2 Mittenwald Richtung Weilheim, zwischen Garmisch-Partenkirchen Nord und Eschenlohe. 6 Kilometer C fließend, 12 Minuten der Zeitverlust. Weiterhin eine gute Fahrt.
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2: Ich bin Joshua Heise. US-Präsident Trump will die Zölle auf EU-Autos von 15% auf 25% erhöhen ab nächster Woche. Besonders betroffen sind deutsche Autobauer. Trump wirft der EU vor, sich nicht an das gemeinsame Handelsabkommen zu halten. Die EU-Kommission behält sich Gegenmaßnahmen vor. Experten warnen, wenn daraus ein Handelskrieg wird, droht Deutschland dieses Jahr eine Rezession. Unterdessen sieht es für US-Präsident Trump aber auch nicht rosig aus. Ein halbes Jahr vor den Zwischenwahlen im Kongress sind seine Umfragewerte so schlecht wie nie zuvor. Laut mehreren US-Medien liegt seine Beliebtheit aktuell bei 37%. Demnach lehnt die Bevölkerung seine Politik in fast allen Bereichen ab. Dazu halten 55% der Befragten ihren Präsidenten nicht mehr für körperlich fit genug. An der Zapfsäule bleibt das Gefühl, tanken könnte eigentlich günstiger sein. Die Steuern auf Sprit sind herabgesetzt worden und auch der Rohölpreis ist gefallen. Trotzdem sinken die Preise nicht wie erwartet. Politiker, Experten und der ADAC sehen hier Nachholbedarf. Mehr von Zoe Tassovali.
3: Super E10 kostet aktuell im Schnitt immer noch rund 2 Euro pro Liter, Diesel etwa 2,09 Euro. Und die Preise steigen laut ADAC wohl wieder. Und das, obwohl die Voraussetzungen eigentlich für sinkende Kosten sprechen. Das Bundeskartellamt schaut sich das jetzt genauer an. Für Autofahrer gilt, Preise vergleichen lohnt sich im Moment besonders.
2: In Hof hat heute ein Kirchenmusikfestival begonnen, bei dem 650 Jahre Orgelbau gefeiert werden. Hof gilt neben Nürnberg und Eichstätt als einer der ältesten nachweisbaren Orgelstandorte in Bayern. Schirmherr ist Bayerns Innenminister Herrmann. Bis Anfang Oktober sind unter anderem Konzerte und Vorträge geplant. In der deutschen Eishockey-Liga haben die Eisbären Berlin ihren Meistertitel verteidigt. In der Finalserie setzten sich die Hauptstädter mit 4:1 bei den Adlern Mannheim durch und holten so den entscheidenden vierten Sieg. Und in der Fußball-Bundesliga hat sich Gladbach mit 1:0 gegen Dortmund durchgesetzt. Zuvor verlor St. Pauli mit 1:2 gegen Mainz. Für Mainz und Gladbach bedeuten die Siege den sicheren Klassenerhalt. Es ist jetzt 8:15. Abends und nachts ist es unterschiedlich bewölkt, im Süden phasenweise auch klar. Vereinzelt gibt es noch einen Schauer. Die Tiefstwerte liegen zwischen 12 und 4 Grad. Morgen wechseln sich Wolken und längere sonnige Phasen ab. Im Westen fällt gelegentlich etwas Regen. Gegen Abend entstehen örtliche Schauer und Gewitter. Die Temperaturen steigen auf 21 bis 28 Grad. Ähnlich sieht's auch in den folgenden Tagen aus. Es wird kühler.
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4: Hallo auf die Straßen. A7 Fürstenreute Richtung Ulm, zwischen Altenstadt an der Iller und Dreieck Hittistetten. 12 Kilometer C-fließend, 10 Minuten dauert's hier länger. A8 Salzburg Richtung München, zwischen Grabenstedt und Felden. 7 Kilometer Stau, 27 Minuten der Zeitverlust hier. A8 Salzburg Richtung München, zwischen Bayern und Kreuz München Süd. 16 Kilometer C-fließend, 21 Minuten dauert's hier länger. Und B2 Mittenwald Richtung Weilheim, zwischen Garmisch-Partenkirchen Nord und Eschenlohe. 6 Kilometer C-fließend, 12 Minuten der Zeitverlust. Weiterhin eine gute Fahrt.
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2: Ich bin Joshua Heise. US-Präsident Trump will die Zölle auf EU-Autos von 15% auf 25% erhöhen ab nächster Woche. Besonders betroffen sind deutsche Autobauer. Trump wirft der EU vor, sich nicht an das gemeinsame Handelsabkommen zu halten. Die EU-Kommission behält sich Gegenmaßnahmen vor. Experten warnen, wenn daraus ein Handelskrieg wird, droht Deutschland dieses Jahr eine Rezession. In Hof hat heute ein Kirchenmusikfestival begonnen, bei dem 650 Jahre Orgelbau gefeiert werden. Hof gilt neben Nürnberg und Eichstätt als einer der ältesten nachweisbaren Orgelstandorte in Bayern. Schirmherr ist Bayerns Innenminister Herrmann. Bis Anfang Oktober sind unter anderem Konzerte und Vorträge geplant. Abends und nachts ist es unterschiedlich bewölkt, im Süden phasenweise auch klar. Vereinzelt gibt es noch einen Schauer. Die Tiefstwerte liegen zwischen 12 und 4 Grad. Morgen wechseln sich Wolken und längere sonnige Phasen ab. Im Westen fällt gelegentlich etwas Regen. Gegen Abend entstehen örtliche Schauer und Gewitter. Die Temperaturen steigen auf 21 bis 28 Grad. Ähnlich sieht's auch in den folgenden Tagen aus. Es wird kühler.
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3: Hallo auf die Straßen. A7 Füssenreute Richtung Ulm, zwischen Altenstadt an der Iller und Dreieck Hittistetten. 12 Kilometer C fließend, 10 Minuten dauert's hier länger. A8 Salzburg Richtung München, zwischen Grabenstedt und Felden. 7 Kilometer Stau, 27 Minuten der Zeitverlust hier. A8 Salzburg Richtung München, zwischen Bayern und Kreuzmünchen Süd. 16 Kilometer C fließend, 21 Minuten dauert's hier länger. Und B2 Mittenwald Richtung Weilheim, zwischen Garmisch-Partenkirchen Nord und Eschenlohe. 6 Kilometer C fließend, 12 Minuten der Zeitverlust. Weiterhin eine gute Fahrt.
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2: Ich bin Joshua Heise. Erst etwa 5.000, jetzt deutlich mehr als das. US-Präsident Trump will wohl mehr US-Soldaten aus Deutschland abziehen, als zunächst von Verteidigungsminister Hegseth angekündigt. Viele Details sind noch unklar. Trump hatte auch mit höheren Zöllen für Autos und Lkw aus Europa gedroht. IFO-Präsident Fuest sprach in der Bild von erheblichen Risiken für die deutsche Wirtschaft. Die Vereinigten Arabischen Emirate haben ihren Luftraum wieder vollständig freigegeben. Wegen des Iran-Kriegs hatte es wochenlang Einschränkungen unter anderem am Flughafen Dubai gegeben, auch mit Folgen für Fernreisen. Jan-Henne Reitze berichtet.
3: Abu Dhabi und Dubai sind nicht nur selbst Urlaubsziele, die Flughäfen dort sind auch wichtige Drehkreuze für Reisen in Richtung Asien und Australien. Als der Iran-Krieg Ende Februar losging und es Angriffe in der Region gab, ging in Sachen Reisen erstmal fast gar nichts mehr. Dann gab es nur begrenzt Sonderflüge. Jetzt soll alles wieder normal laufen.
2: Temperaturen wie im Sommer haben in Deutschland oft das Wochenende versüßt. Es gab aber auch Waldbrände wie in Brandenburg, wo ein Truppenübungsplatz in Flammen steht. Die Behörden sind im Einsatz. Spitzenwerte wurden in Cottbus und Senftenberg mit 29,4 Grad gemessen. Damit wurde der Mai-Rekord von 29,7 Grad aus dem Jahr 2001 nur knapp verfehlt. Laut deutschem Wetterdienst kommt mit der neuen Woche ein Wetterumschwung. Parallel fegt eine Kältewelle über Griechenland. Kräftige Regenfälle und stürmische Winde, besonders in der Ägäis, bestimmen das Wetter. Es handle sich um den kältesten Start in den Mai seit Jahrzehnten, sagen Meteorologen. In den Bergen rund um Athen und auf Kreta fiel sogar Schnee. Für die Landwirtschaft ist es auch positiv. Nach einer langen Dürreperiode hätten sich viele Wasserspeicher wieder gefüllt, hieß es von Agrarverbänden. In der Fußball-Bundesliga haben sich Mönchengladbach und Mainz vorzeitig den Klassenerhalt gesichert. Die Gladbacher schlugen Dortmund mit 1:0 und Mainz auswärts St. Pauli mit 2:1. Das Finale der Champions League haben die Fußballerinnen des FC Bayern verpasst nach einem 2:4 in Barcelona. Und die Eisbären Berlin sind erneut deutscher Eishockeymeister nach einem 4:1 in Mannheim. Es ist jetzt kurz nach 9. Abends und nachts ist es unterschiedlich bewölkt, im Süden phasenweise auch klar. Vereinzelt gibt es noch einen Schauer. Die Tiefstwerte liegen zwischen 12 und 4 Grad. Morgen wechseln sich Wolken und längere sonnige Phasen ab. Im Westen fällt gelegentlich etwas Regen. Gegen Abend entstehen örtliche Schauer und Gewitter. Die Temperaturen steigen auf 21 bis 28 Grad. Ähnlich sieht's auch in den folgenden Tagen aus. Es wird kühler.
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4: Hallo auf die Straßen. A7 Fürstenreute Richtung Ulm, zwischen Altenstadt an der Iller und Dreieck Hittistetten. 12 Kilometer C fließend, 10 Minuten dauert's hier länger. A8 Salzburg Richtung München, zwischen Grabenstedt und Felden. 7 Kilometer Stau, 27 Minuten der Zeitverlust hier. A8 Salzburg Richtung München, zwischen Bayern und Kreuzmünchen Süd. 16 Kilometer C fließend, 21 Minuten dauert's hier länger. Und B2 Mittenwald Richtung Weilheim, zwischen Garmisch-Partenkirchen Nord und Eschenlohe. 6 Kilometer C fließend, 12 Minuten der Zeitverlust. Weiterhin eine gute Fahrt.
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2: Ich bin Joshua Heise. Erst etwa 5.000, jetzt deutlich mehr als das. US-Präsident Trump will wohl

0: Mehr US-Soldaten aus Deutschland abziehen als zunächst von Verteidigungsminister Hegseth angekündigt. Viele Details sind noch unklar. Trump hatte auch mit höheren Zöllen für Autos und Lkw aus Europa gedroht. IFO-Präsident Fuest sprach in der Bild von erheblichen Risiken für die deutsche Wirtschaft. Die Vereinigten Arabischen Emirate haben ihren Luftraum wieder vollständig freigegeben. Wegen des Irankriegs hatte es wochenlang Einschränkungen unter anderem am Flughafen Dubai gegeben, auch mit Folgen für Fernreisen. Jan-Henner Reitze berichtet.
1: Abu Dhabi und Dubai sind nicht nur selbst Urlaubsziele, die Flughäfen dort sind auch wichtige Drehkreuze für Reisen in Richtung Asien und Australien. Als der Irankrieg Ende Februar losging und es Angriffe in der Region gab, ging in Sachen Reisen erstmal fast gar nichts mehr. Dann gab es nur begrenzt Sonderflüge. Jetzt soll alles wieder normal laufen.
0: Abends und nachts ist es unterschiedlich bewölkt, im Süden phasenweise auch klar. Vereinzelt gibt es noch einen Schauer. Die Tiefstwerte liegen zwischen 12 und 4 Grad. Morgen wechseln sich Wolken und längere sonnige Phasen ab. Im Westen fällt gelegentlich etwas Regen. Gegen Abend entstehen örtliche Schauer und Gewitter. Die Temperaturen steigen auf 21 bis 28 Grad. Ähnlich sieht's auch in den folgenden Tagen aus. Es wird kühler.
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3: Hallo auf die Straßen. A7 Fürstenreute Richtung Ulm, zwischen Altenstadt an der Iller und Dreieck Hittistetten. 12 Kilometer C-fließend, 10 Minuten dauert's hier länger. A8 Salzburg Richtung München, zwischen Grabenstedt und Felden. 7 Kilometer Stau, 27 Minuten der Zeitverlust hier. A8 Salzburg Richtung München, zwischen Bayern und Kreuzmünchen Süd. 16 Kilometer C-fließend, 21 Minuten dauert's hier länger. Und B2 Mittenwald Richtung Weilheim, zwischen Garmisch-Partenkirchen Nord und Eschenlohe. 6 Kilometer C-fließend, 12 Minuten der Zeitverlust. Weiterhin eine gute Fahrt.
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2: Ich bin Hendrik Daum. Die Bundesregierung ist neuesten Umfragen zufolge nicht gerade beliebt. Das liegt wohl vor allem an den ständigen Streitereien. Die wollen die Koalitionspartner jetzt aber beilegen. Der CDU-Politiker Bilger sagte dem Handelsblatt, man müsse sofort wieder in einen konstruktiven Modus kommen und liefern. Auch SPD-Chefin Baas versprach im Magazin Politico Besserung und warb für weitere Entlastungen der Bürgerinnen und Bürger. Ab morgen sollen die US-Zölle auf Fahrzeuge aus der EU auf 25% angehoben werden. Das hat US-Präsident Trump angekündigt. Die Europäische Union und die Wirtschaft kritisieren das scharf. Thomas Bremser berichtet.
3: Trump wirft der EU vor, sich nicht an das vereinbarte Handelsabkommen zu halten. Auf die deutsche Autoproduktion könnten so zusätzliche Belastungen von jährlich rund 2,5 Milliarden Euro zukommen. Die EU behält sich vor, ihrerseits die Zölle auf US-Waren zu erhöhen. Doch noch ist unklar, ob es zu all dem kommt, denn Trump nimmt seine Zollpläne gerne mal kurzfristig zurück oder hofft auf einen Deal.
2: Falls die USA tatsächlich tausende Soldaten aus Deutschland abziehen, sieht der Wehrbeauftragte Otte Handlungsbedarf. Er sprach im Spiegel von einer Lücke in der Verteidigungsarchitektur. Deutschland müsse seine Verteidigungsfähigkeit mehr denn je steigern. Wie viele US-Soldaten abgezogen werden, ist noch unklar. Vorgestern hieß es 5000. US-Präsident Trump hat inzwischen aber von deutlich mehr gesprochen. Bayerns Großstädte sind weiterhin die sichersten in ganz Deutschland. Unter den Städten mit mehr als 200.000 Einwohnern liegt München weiter auf Platz 1. Das hat das Bayerische Innenministerium mitgeteilt auf Grundlage der Kriminalstatistiken. Augsburg verbesserte sich von Rang 3 auf 2. Bei Städten mit mehr als 100.000 Einwohnern rangiert Fürth auf Rang 1 vor Erlangen. Die Fußballerinnen des FC Bayern haben in der Champions League den erstmaligen Einzug ins Endspiel verpasst. Sie verloren im Halbfinalrückspiel gegen Barcelona mit 2:4. In der Fußball-Bundesliga haben sich Freiburg und Wolfsburg zum Abschluss des 32. Spieltags 1:1 unentschieden getrennt. Zuvor hatte Gladbach Dortmund mit 1:0 geschlagen und Mainz mit 2:1 auf St. Pauli gewonnen. Mainz und Gladbach haben sich damit den Klassenerhalt vorzeitig gesichert. Es ist jetzt kurz nach 10.
4: Abends und nachts ist es unterschiedlich bewölkt, im Süden phasenweise auch klar. Vereinzelt gibt es noch einen Schauer. Die Tiefstwerte liegen zwischen 12 und 4 Grad. Morgen wechseln sich Wolken und längere sonnige Phasen ab. Im Westen fällt gelegentlich etwas Regen. Gegen Abend entstehen örtliche Schauer und Gewitter. Die Temperaturen steigen auf 21 bis 28 Grad. Ähnlich sieht es auch in den folgenden Tagen aus. Es wird kühler.
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5: Hallo auf die Straßen. A7 Fürstenreute Richtung Ulm, zwischen Altenstadt an der Iller und Dreieck Hittistetten. 12 Kilometer C fließend, 10 Minuten dauert es hier länger. A8 Salzburg Richtung München, zwischen Grabenstedt und Felden. 7 Kilometer Stau, 27 Minuten der Zeitverlust hier. A8 Salzburg Richtung München, zwischen Bayern und Kreuz München Süd. 16 Kilometer C fließend, 21 Minuten dauert es hier länger. Und B2 Mittenwald Richtung Weilheim, zwischen Garmisch-Partenkirchen Nord und Eschenlohe. 6 Kilometer C fließend, 12 Minuten der Zeitverlust. Weiterhin eine gute Fahrt.
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2: Ich bin Hendrik Daum. Die Bundesregierung ist neuesten Umfragen zufolge nicht gerade beliebt. Das liegt wohl vor allem an den ständigen Streitereien. Die wollen die Koalitionspartner jetzt aber beilegen. Der CDU-Politiker Bilger sagte dem Handelsblatt, man müsse sofort wieder in einen konstruktiven Modus kommen und liefern. Auch SPD-Chefin Baas versprach im Magazin Politico Besserung und warb für weitere Entlastungen der Bürgerinnen und Bürger. Bayerns Großstädte sind weiterhin die sichersten in ganz Deutschland. Unter den Städten mit mehr als 200.000 Einwohnern liegt München weiter auf Platz 1. Das hat das Bayerische Innenministerium mitgeteilt auf Grundlage der Kriminalstatistiken. Augsburg verbesserte sich von Rang 3 auf 2. Bei Städten mit mehr als 100.000 Einwohnern rangiert Fürth auf Rang 1 vor Erlangen.
3: Und nachts ist es unterschiedlich bewölkt, im Süden phasenweise auch klar. Vereinzelt gibt es noch einen Schauer. Die Tiefstwerte liegen zwischen 12 und 4 Grad. Morgen wechseln sich Wolken und längere sonnige Phasen ab. Im Westen fällt gelegentlich etwas Regen. Gegen Abend entstehen örtliche Schauer und Gewitter. Die Temperaturen steigen auf 21 bis 28 Grad. Ähnlich sieht es auch in den folgenden Tagen aus. Es wird kühler.
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4: Hallo auf die Straßen. A7 Fürstenreute Richtung Ulm, zwischen Altenstadt an der Iller und Dreieck Hittistetten. 12 Kilometer C fließend, 10 Minuten dauert's hier länger. A8 Salzburg Richtung München, zwischen Grabenstedt und Felden. 7 Kilometer Stau, 27 Minuten der Zeitverlust hier. A8 Salzburg Richtung München, zwischen Bayern und Kreuzmünchen Süd. 16 Kilometer C fließend, 21 Minuten dauert's hier länger. Und B2 Mittenwald Richtung Weilheim, zwischen Garmisch-Partenkirchen Nord und Eschenlohe. 6 Kilometer C fließend, 12 Minuten der Zeitverlust. Weiterhin eine gute Fahrt.
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2: Ich bin Hendrik Daum. Die Bundesregierung ist neuesten Umfragen zufolge nicht gerade beliebt. Das liegt wohl vor allem an den ständigen Streitereien. Die wollen die Koalitionspartner jetzt aber beilegen. Der CDU-Politiker Bilger sagte dem Handelsblatt, man müsse sofort wieder in einen konstruktiven Modus kommen und liefern. Auch SPD-Chefin Baas versprach im Magazin Politico Besserung und warb für weitere Entlastungen der Bürgerinnen und Bürger. Ab morgen sollen die US-Zölle auf Fahrzeuge aus der EU auf 25% angehoben werden. Das hat US-Präsident Trump angekündigt. Die Europäische Union und die Wirtschaft kritisieren das scharf. Thomas Bremser berichtet.
3: Trump wirft der EU vor, sich nicht an das vereinbarte Handelsabkommen zu halten. Auf die deutsche Autoproduktion könnten so zusätzliche Belastungen von jährlich rund 2,5 Milliarden Euro zukommen. Die EU behält sich vor, ihrerseits die Zölle auf US-Waren zu erhöhen. Doch noch ist unklar, ob es zu all dem kommt, denn Trump nimmt seine Zollpläne gerne mal kurzfristig zurück oder hofft auf einen Deal.
2: Falls die USA tatsächlich tausende Soldaten aus Deutschland abziehen, sieht der Wehrbeauftragte Otte Handlungsbedarf. Er sprach im Spiegel von einer Lücke in der Verteidigungsarchitektur. Deutschland müsse seine Verteidigungsfähigkeit mehr denn je steigern. Wie viele US-Soldaten abgezogen werden, ist noch unklar. Vorgestern hieß es 5000. US-Präsident Trump hat inzwischen aber von deutlich mehr gesprochen. Bayerns Großstädte sind weiterhin die sichersten in ganz Deutschland. Unter den Städten mit mehr als 200.000 Einwohnern liegt München weiter auf Platz 1. Das hat das bayerische Innenministerium mitgeteilt auf Grundlage der Kriminalstatistiken. Augsburg verbesserte sich von Rang 3 auf 2. Bei Städten mit mehr als 100.000 Einwohnern rangiert Fürth auf Rang 1 vor Erlangen. Die Fußballerinnen des FC Bayern haben in der Champions League den erstmaligen Einzug ins Endspiel verpasst. Sie verloren im Halbfinalrückspiel gegen Barcelona mit 2:4. In der Fußball-Bundesliga haben sich Freiburg und Wolfsburg zum Abschluss des 32. Spieltags 1:1 unentschieden getrennt. Zuvor hatte Gladbach Dortmund mit 1:0 geschlagen und Mainz mit 2:1 auf St. Pauli gewonnen. Mainz und Gladbach haben sich damit den Klassenerhalt vorzeitig gesichert. Es ist jetzt kurz nach 10.
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4: Hallo auf die Straßen. A7 Füssenreute Richtung Ulm, zwischen Altenstadt an der Iller und Dreieck Hittistetten. 12 Kilometer C fließend, 10 Minuten dauert's hier länger. A8 Salzburg Richtung München, zwischen Grabenstedt und Felden. 7 Kilometer Stau, 27 Minuten der Zeitverlust hier. A8 Salzburg Richtung München, zwischen Bayern und Kreuzmünchen Süd. 16 Kilometer C fließend, 21 Minuten dauert's hier länger. Und B2 Mittenwald Richtung Weilheim, zwischen Garmisch-Partenkirchen Nord und Eschenlohe. 6 Kilometer C fließend, 12 Minuten der Zeitverlust. Weiterhin eine gute Fahrt.
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2: Ich bin Hendrik Daum. Die Bundesregierung ist neuesten Umfragen zufolge nicht gerade beliebt. Das liegt wohl vor allem an den ständigen Streitereien. Die wollen die Koalitionspartner jetzt aber beilegen. Der CDU-Politiker Bilger sagte dem Handelsblatt, man müsse sofort wieder in einen konstruktiven Modus kommen und liefern. Auch SPD-Chefin Baas versprach im Magazin Politico Besserung und warb für weitere Entlastungen der Bürgerinnen und Bürger. Bayerns Großstädte sind weiterhin die sichersten in ganz Deutschland. Unter den Städten mit mehr als 200.000 Einwohnern liegt München weiter auf Platz 1. Das hat das bayerische Innenministerium mitgeteilt auf Grundlage der Kriminalstatistiken. Augsburg verbesserte sich von Rang 3 auf 2. Bei Städten mit mehr als 100.000 Einwohnern rangiert Fürth auf Rang 1 vor Erlangen.
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3: Hallo auf die Straßen A7 Fürstenreute Richtung Ulm, zwischen Altenstadt an der Iller und Dreieck Hittistetten, 12 Kilometer C fließend, 10 Minuten dauert es hier länger. A8 Salzburg Richtung München, zwischen Grabenstedt und Felden, 7 Kilometer Stau, 27 Minuten der Zeitverlust hier. A8 Salzburg Richtung München, zwischen Bayern und Kreuzmünchen Süd, 16 Kilometer C fließend, 21 Minuten dauert es hier länger. Und B2 Mittenwald Richtung Weilheim, zwischen Garmisch-Partenkirchen Nord und Eschenlohe, 6 Kilometer C fließend, 12 Minuten der Zeitverlust. Weiterhin eine gute Fahrt.
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2: Ich bin Hendrik Daum. CSU-Chef Söder fordert von Bundeskanzler Merz und der Bundesregierung, sich stärker auf politische Ergebnisse zu konzentrieren, statt auf Befindlichkeiten. Söder betonte am Abend im ZDF, dass schwierige Zeiten und Kritik zum politischen Amt gehörten. Jeder Kanzler habe es nicht leicht, doch entscheidend sei, dass am Ende Ergebnisse geliefert werden. Merz hatte zuvor beklagt, dass er besonders in sozialen Medien unverhältnismäßig und herabwürdigend angegriffen werde. Ab heute sollen die US-Zölle auf Fahrzeuge aus der EU ja auf 25% angehoben werden. Das hat US-Präsident Trump zumindest angekündigt. Die Europäische Union und die Wirtschaft kritisieren das scharf. Thomas Bremser berichtet.
3: Trump wirft der EU vor, sich nicht an das vereinbarte Handelsabkommen zu halten. Auf die deutsche Autoproduktion könnten so zusätzliche Belastungen von jährlich rund 2,5 Milliarden Euro zukommen. Die EU behält sich vor, ihrerseits die Zölle auf US-Waren zu erhöhen. Doch noch ist unklar, ob es zu all dem kommt, denn Trump nimmt seine Zollpläne gerne mal kurzfristig zurück oder hofft auf einen Deal.
2: Sollten die USA tatsächlich tausende Soldaten aus Deutschland abziehen, dann sieht der Wehrbeauftragte Otte Handlungsbedarf. Er sprach im Spiegel von einer Lücke in der Verteidigungsarchitektur. Deutschland müsse seine Verteidigungsfähigkeit mehr denn je steigern. Wie viele US-Soldaten abgezogen werden, ist noch unklar. Vorgestern hieß es 5000. US-Präsident Trump hat inzwischen aber von deutlich mehr gesprochen. Bayerns Großstädte sind weiterhin die sichersten in ganz Deutschland. Unter den Städten mit mehr als 200.000 Einwohnern liegt München weiter auf Platz 1. Das hat das Bayerische Innenministerium mitgeteilt, auf Grundlage der Kriminalstatistiken. Augsburg verbesserte sich von Rang 3 auf 2. Bei Städten mit mehr als 100.000 Einwohnern rangiert Fürth auf Rang 1 vor Erlangen. Die Fußballerinnen des FC Bayern haben in der Champions League den erstmaligen Einzug ins Endspiel verpasst. Sie verloren im Halbfinalrückspiel gegen Barcelona mit 2:4. In der Fußball-Bundesliga haben sich Freiburg und Wolfsburg zum Abschluss des 32. Spieltags 1:1 unentschieden getrennt. Zuvor hatte Gladbach Dortmund mit 1:0 geschlagen und Mainz mit 2:1 auf St. Pauli gewonnen. Mainz und Gladbach haben sich damit den Klassenerhalt vorzeitig gesichert. Es ist jetzt kurz nach 12. Im Moment ist es wechselnd bewölkt, im Süden stellenweise auch sternenklar. Vereinzelt gibt es auch noch den ein oder anderen Schauer. Die Tiefstwerte liegen zwischen 12 und 4 Grad. Heute zum Wochenstart, da wechseln sich Wolken und längere sonnige Phasen ab. Ab dem Nachmittag ziehen dann aber von Südwesten her einzelne Schauer und Gewitter auf. Die Höchstwerte liegen zwischen 21 Grad am Bodensee und 28 Grad an der unteren Donau.
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2: Auf der A3 Würzburg Richtung Frankfurt laufen immer noch Bergungsarbeiten zwischen Wertheim-Lenkfurt und Marktheidenfeld. Die rechte Spur ist gesperrt. Dann ein Unfall auf der A9 Nürnberg Richtung Berlin. Bitte aufpassen zwischen Gefrees und Münchberg Süd. Und ein Unfall auch auf der A70 Bamberg Richtung Bayreuth. Hier passiert zwischen Kulmbach-Neudrossenfeld und dem Dreieck Bayreuth-Kulmbach.
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1: Ich bin Hendrik Daum. CSU-Chef Söder fordert von Bundeskanzler Merz und der Bundesregierung, sich stärker auf politische Ergebnisse zu konzentrieren, statt auf Befindlichkeiten. Söder betonte am Abend im ZDF, dass schwierige Zeiten und Kritik zum politischen Amt gehörten. Jeder Kanzler habe es nicht leicht, doch entscheidend sei, dass am Ende Ergebnisse geliefert werden. Merz hatte zuvor beklagt, dass er besonders in sozialen Medien unverhältnismäßig und herabwürdigend angegriffen werde. Bayerns Großstädte sind weiterhin die sichersten in ganz Deutschland. Unter den Städten mit mehr als 200.000 Einwohnern liegt München weiter auf Platz 1. Das hat das Bayerische Innenministerium mitgeteilt auf Grundlage der Kriminalstatistiken. Augsburg verbesserte sich von Rang 3 auf 2. Bei Städten mit mehr als 100.000 Einwohnern rangiert Fürth auf Rang 1 vor Erlangen. Im Moment ist es wechselnd bewölkt, im Süden stellenweise auch sternenklar. Vereinzelt gibt es auch noch den ein oder anderen Schauer. Die Tiefstwerte liegen zwischen 12 und 4 Grad. Heute zum Wochenstart, da wechseln sich Wolken und längere sonnige Phasen ab. Ab dem Nachmittag ziehen dann aber von Südwesten her einzelne Schauer und Gewitter auf. Die Höchstwerte liegen zwischen 21 Grad am Bodensee und 28 Grad an der unteren Donau.
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1: Auf der A3 Würzburg Richtung Frankfurt laufen immer noch Bergungsarbeiten zwischen Wertheim-Lenkfurt und Marktheidenfeld. Die rechte Spur ist gesperrt. Dann ein Unfall auf der A9 Nürnberg Richtung Berlin. Bitte aufpassen zwischen Gefrees und Münchberg Süd. Und ein Unfall auch auf der A70 Bamberg Richtung Bayreuth. Hier passiert zwischen Kulmbach-Neudrossenfeld und dem Dreieck Bayreuth-Kulmbach.

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1: Heute ist der 4. Mai. Die Legende erzählt, dass der heilige Florian als Kind ein brennendes Haus mit einem Kübel Wasser gelöscht hat. Alle Arbeiten, für die man Feuer gebraucht hat, sind früher deshalb unter dem Schutz des heiligen Florian gestanden. Zahlreiche Bräuche rund um den Tag sind inzwischen so gut wie vergessen. Die Bäuerin hat früher am Florian-Tag das Feuer im Herd ausgehen lassen und mit Gebeten wieder angezündet. Und der Bauer ist in der Früh vor das Haus gegangen, um einen Schapfer Wasser über Haus und Hof zu gießen. Wer kann schon einer E-Mail mit der Betreffzeile I love you widerstehen? Haben sich auch im Jahr 2000 die Programmierer eines Computerwurms gedacht und so eine Mail mit einem angeblichen Liebesbrief verschickt. Stattdessen steckt aber ein virtueller Schädling im Anhang, der sich ab dem 4. Mai 2000 wie ein Tsunami über das Internet verbreitet. Am Ende sind rund 45 Millionen Computer weltweit infiziert, auch in vielen großen Firmen. Es kostet Milliarden, bis alle Rechner wieder so laufen, wie sie laufen sollen.

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1: Ich bin Hendrik Daum. CSU-Chef Söder fordert von Bundeskanzler Merz und der Bundesregierung, sich stärker auf politische Ergebnisse zu konzentrieren, statt auf Befindlichkeiten. Söder betonte am Abend im ZDF, dass schwierige Zeiten und Kritik zu politischen Ämtern immer dazu gehörten. Jeder Kanzler habe es nicht leicht, doch entscheidend sei, dass am Ende eben greifbare Ergebnisse geliefert werden. Merz hatte zuvor beklagt, dass er besonders in sozialen Medien unverhältnismäßig und herabwürdigend angegriffen werde. Sollten die USA tatsächlich tausende Soldaten aus Deutschland abziehen, dann sieht der Wehrbeauftragte Otte großen Handlungsbedarf. Er sprach im Spiegel von einer Lücke in der Verteidigungsarchitektur. Deutschland müsse seine Verteidigungsfähigkeit jetzt mehr denn je steigern. Wie viele US-Soldaten abgezogen werden, ist unklar. Vorgestern hieß es erst 5000. US-Präsident Trump hat inzwischen aber von deutlich mehr gesprochen. Noch immer ist unklar, wo der mehrfach gestrandete und in der Nordsee freigelassene Buckelwal im Moment ist. Eine Geldgeberin hinter der Rettungsaktion, Karin Walter-Mommert, zeigt sich trotzdem optimistisch. Mehr von Jan-Henner Reitze.
2: Um verfolgen zu können, wohin der Wal schwimmt, ist er eigentlich mit einem Peilsender ausgestattet worden. Ob dieser Sender funktioniert, verloren gegangen ist oder die Beteiligten an der Rettungsaktion mehr wissen, als sie sagen, ist unklar. Geäußert hat sich bisher nur Karin Walter-Mommert, die sagt, der Sender liefere keine Daten dazu, wo der Buckelwal ist. Übertragen worden seien aber Vitalzeichen, die gezeigt hätten, dass der Wal am Leben ist.
1: Am Gipfel des Saurüsselkopfes bei Ruhpolding im Landkreis Traunstein ist am späten Abend ein Waldbrand ausgebrochen. Mittlerweile sind die lodernden Flammen kilometerweit zu sehen. Einsatzkräfte sind vor Ort, eine Einsatzleitung und ein Krisenstab wurden eingerichtet. Für die Bevölkerung bestehe derzeit keine unmittelbare Gefahr, heißt es. Die Behörden riefen aber dazu auf, das betroffene Gebiet zu meiden und alle Zufahrtswege für die Feuerwehren freizuhalten. Die Fußballerinnen des FC Bayern haben in der Champions League den erstmaligen Einzug ins Endspiel verpasst. Sie verloren im Halbfinal-Rückspiel gegen Barcelona mit 2:4. In der Fußball-Bundesliga haben sich Freiburg und Wolfsburg zum Abschluss des 32. Spieltags 1:1 unentschieden getrennt. Zuvor hatte Gladbach Dortmund mit 1:0 geschlagen und Mainz mit 2:1 auf St. Pauli gewonnen. Mainz und Gladbach haben sich damit den Klassenerhalt vorzeitig gesichert. Es ist jetzt 1:05. Im Moment ist es wechselnd bewölkt, im Süden stellenweise auch sternenklar. Vereinzelt gibt es auch noch den ein oder anderen Schauer. Die Tiefstwerte liegen zwischen 12 und 4 Grad. Heute zum Wochenstart, da wechseln sich Wolken und längere sonnige Phasen ab. Ab dem Nachmittag ziehen dann aber von Südwesten her einzelne Schauer und Gewitter auf. Die Höchstwerte liegen zwischen 21 Grad am Bodensee und 28 Grad an der unteren Donau.
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1: Eine Meldung haben wir von der A9 Nürnberg Richtung Berlin. Hier nach wie vor Behinderungen nach einem Unfall zwischen Gefrees und Münchberg Süd.
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1: Und wir starten rein in eine neue Woche mit mir, Elena Meyer. Und wovon träumst du? Dieser Frage geht Willi Weitzel nach. Ja, der Willi aus Willi will's wissen. Am 4. Oktober kommt er zu uns in die Region. Er steht nämlich mit seiner Live-Show auf der Bühne im Alpenkongress in Berchtesgaden. Und da erzählt er von seinen vielen Begegnungen mit Menschen und wie er seine Träume erfüllt hat. Und dabei will er euch auch Mut machen, eure Träume zu erfüllen. Und wenn ihr dabei sein wollt, dann holt euch am besten jetzt schon mal Tickets, viele gibt's nämlich nicht mehr. Unter alpenkongress.de bekommt ihr die oder auch in der Touristinfo in Berchtesgaden. Kilometer sammeln fürs Klima, das könnt ihr aktuell wieder beim Stadtradeln in Freilassing machen, einfach indem ihr überall hin mit dem Fahrrad fahrt und dabei die Kilometer sammelt, online eintragt und ja, wer am Ende dann am meisten geradelt ist, der bekommt auch noch Preise. Es lohnt sich also nicht nur fürs Klima und eure Gesundheit. Die Anmeldung und mehr Infos findet ihr auf stadtradeln.de/freilassing. Kinder, aufgepasst, denn am Samstag könnt ihr wieder im Schornbad in Schönau am Königssee zum Schwimmen gehen. Da ist Saisonstart und zur Feier des Tages sind die Paw Patrol Helden für euch vor Ort. Außerdem könnt ihr bei der Retterreise selbst ein Held werden und eine Schorni-Retter-Medaille verdienen. Ein Zauberer ist außerdem auch vor Ort im Schornbad und noch viel mehr. Also schaut's vorbei am Samstag von 11 bis 16 Uhr. Der Eintritt ist frei. Liebe Mamas, der Muttertag soll auch für euch entspannt werden. Deshalb hat sich der Freizeitpark Ruppolding für euch eine Aktion überlegt. Ihr bekommt nämlich eine Winzweinschorle gratis bei eurem Eintritt obendrauf. Und dann könnt ihr euch einfach im Park mal zurücklehnen und die Kids einfach mal machen lassen oder mit dem Papa mitschicken. Da sind sie sicher den ganzen Tag beschäftigt und abends dann ordentlich müde, weil die Märchenwelt oder die vielen Attraktionen und Bahnen so viel Spaß machen. Geöffnet hat der Freizeitpark Ruppolding übrigens von 9 bis 18 Uhr.
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1: Ich bin Hendrik Daum. CSU-Chef Söder fordert von Bundeskanzler Merz und der Bundesregierung, sich stärker auf politische Ergebnisse zu konzentrieren, statt auf Befindlichkeiten. Söder betonte am Abend im ZDF, dass schwierige Zeiten und Kritik zu politischen Ämtern immer dazu gehörten. Jeder Kanzler habe es nicht leicht, doch entscheidend sei, dass am Ende eben greifbare Ergebnisse geliefert werden. Merz hatte zuvor beklagt, dass er besonders in sozialen Medien unverhältnismäßig und herabwürdigend angegriffen werde. Am Gipfel des Saurüsselkopfes bei Ruhpolding im Landkreis Traunstein ist am späten Abend ein Waldbrand ausgebrochen. Mittlerweile sind die lodernden Flammen kilometerweit zu sehen. Einsatzkräfte sind vor Ort, eine Einsatzleitung und ein Krisenstab wurden eingerichtet. Für die Bevölkerung bestehe derzeit keine unmittelbare Gefahr, heißt es. Die Behörden riefen aber dazu auf, das betroffene Gebiet zu meiden und alle Zufahrtswege für die Feuerwehren freizuhalten. Im Moment ist es wechselnd bewölkt, im Süden stellenweise auch sternenklar. Vereinzelt gibt es auch noch den ein oder anderen Schauer. Die Tiefstwerte liegen zwischen 12 und 4 Grad. Heute zum Wochenstart, da wechseln sich Wolken und längere sonnige Phasen ab. Ab dem Nachmittag ziehen dann aber von Südwesten her einzelne Schauer und Gewitter auf. Die Höchstwerte liegen zwischen 21 Grad am Bodensee und 28 Grad an der unteren Donau.
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1: Eine Meldung haben wir von der A9 Nürnberg Richtung Berlin. Hier nach wie vor Behinderungen nach einem Unfall zwischen Gefrees und Münchberg Süd.
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1: Ich bin Hendrik Daum. Bundeskanzler Merz hat von der SPD mehr Entgegenkommen bei der gemeinsamen Regierungsarbeit gefordert. Merz sagte am Abend in der ARD, er erwarte von den Sozialdemokraten die gleiche Kompromissbereitschaft, wie die Union sie zeige. Kompromisse seien keine Einbahnstraße. Merz räumte ein, dass innerhalb der Union der Unmut wachse. Ab heute sollen die US-Zölle auf Fahrzeuge aus der EU ja auf 25% angehoben werden. Das hat US-Präsident Trump zumindest angekündigt. Die Europäische Union und die Wirtschaft kritisieren das scharf. Thomas Bremser berichtet.
2: Trump wirft der EU vor, sich nicht an das vereinbarte Handelsabkommen zu halten. Auf die deutsche Autoproduktion könnten so zusätzliche Belastungen von jährlich rund 2,5 Milliarden Euro zukommen. Die EU behält sich vor, ihrerseits die Zölle auf US-Waren zu erhöhen. Doch noch ist unklar, ob es zu all dem kommt, denn Trump nimmt seine Zollpläne gerne mal kurzfristig zurück oder hofft auf einen Deal.
1: Bundesinnenminister Dobrindt hat noch einmal deutlich gemacht, dass die Kontrollen an den deutschen Grenzen erstmal bestehen bleiben. Daran könne sich erst etwas ändern, wenn das Migrationssystem in Europa funktioniere, und das sei zum jetzigen Zeitpunkt nicht absehbar, so Dobrindt. Die frühere Ampelregierung hatte die Grenzkontrollen schon im Sommer 2024 eingeführt, um irreguläre Migration zu begrenzen. Am Gipfel des Saurüsselkopfes bei Ruhpolding im Landkreis Traunstein ist am späten Abend ein Waldbrand ausgebrochen. Mittlerweile sind die lodernden Flammen kilometerweit zu sehen. Einsatzkräfte sind vor Ort, eine Einsatzleitung und ein Krisenstab wurden eingerichtet. Für die Bevölkerung bestehe derzeit keine unmittelbare Gefahr, heißt es. Die Behörden riefen aber dazu auf, das betroffene Gebiet zu meiden und alle Zufahrtswege für die Feuerwehren freizuhalten. Die Fußballerinnen des FC Bayern haben in der Champions League den erstmaligen Einzug ins Endspiel verpasst. Sie verloren im Halbfinal-Rückspiel gegen Barcelona mit 2:4. In der Fußball-Bundesliga haben sich Freiburg und Wolfsburg zum Abschluss des 32. Spieltags 1:1 unentschieden getrennt. Zuvor hatte Gladbach Dortmund mit 1:0 geschlagen und Mainz mit 2:1 auf St. Pauli gewonnen. Mainz und Gladbach haben sich damit den Klassenerhalt vorzeitig gesichert. Es ist jetzt 2:05. Im Moment ist es wechselnd bewölkt, im Süden stellenweise auch sternenklar. Vereinzelt gibt es auch noch den ein oder anderen Schauer. Die Tiefstwerte liegen zwischen 12 und 4 Grad. Heute zum Wochenstart, da wechseln sich Wolken und längere sonnige Phasen ab. Ab dem Nachmittag ziehen dann aber von Südwesten her einzelne Schauer und Gewitter auf. Die Höchstwerte liegen zwischen 21 Grad am Bodensee und 28 Grad an der unteren Donau.
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1: Eine Meldung haben wir von der A93 Regensburg Richtung Weiden. Die ist aktuell nach einem Unfall gesperrt zwischen Schwandorf Mitte und Schwandorf Nord. Ihr werdet hier vor Ort von der Feuerwehr umgeleitet.